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1: Sechs Uhr, die Nachrichten. Zunächst die Übersicht. In Brasilien gehen die Kandidaten Lula und Bolsonaro in eine Stichwahl um das Amt des Präsidenten. Bundesumweltminister Schneider hat ein positives Fazit der Prämie zum Kauf von Elektroautos gezogen. In Stockholm wird heute bekannt gegeben, wer den Nobelpreis für Medizin erhält. Die Meldungen im Einzelnen. Über die Präsidentschaft in Brasilien wird in einer Stichwahl zwischen dem linken Amtsinhaber Lula da Silva und dem rechten Herausforderer Flávio Bolsonaro entschieden. In der ersten Runde der Wahl erhielt Bolsonaro nach Behördenangaben 47,4% der Stimmen. Lula kam demzufolge auf 44,6%. Diese Angaben beruhen auf der Auszählung von 97% aller Stimmen. Beide Politiker verfehlten damit die für einen Sieg im ersten Wahlgang erforderliche absolute Mehrheit. Insgesamt hatten sich 13 Bewerber um das höchste Staatsamt in Brasilien bemüht. Die Stichwahl ist für den 25. Oktober vorgesehen. Bolsonaro ist der älteste Sohn des wegen eines Putschversuchs verurteilten ehemaligen Staatschefs Jair Bolsonaro. Der 80-jährige Lula strebt bereits eine vierte Amtszeit an. Bei einem russischen Luftangriff auf Kharkiv ist nach ukrainischen Angaben eine Person getötet worden. Sechs weitere Menschen wurden verletzt, wie der Bürgermeister der Stadt auf dem Kurznachrichtendienst Telegram mitteilte. Zuvor waren bei russischen Drohnenangriffen auf die ukrainischen Regionen Saporischschja und Dnipro mindestens 3 Menschen umgekommen. Im Gebiet von Saporischschja war nach offiziellen Angaben eine Drohne in einer Gartenanlage explodiert. Eine weitere Drohne traf einen Lastwagen. Das russische Militär hat die Angriffe vor allem auf die großen Ballungszentren in der Ukraine, wie Kiew, Kharkiv oder Odessa, zuletzt deutlich verstärkt. In Moskau hat die Polizei bei einer Kundgebung der Kommunistischen Partei der Russischen Föderation zahlreiche Personen festgenommen. In einer Erklärung teilte die Partei mit, ihr Ortsverband setze sich für die Freilassung der Teilnehmer ein. Ein Telegram-Nachrichtenkanal berichtet, dass die Demonstranten Parolen wie Freiheit für politische Gefangene und Nieder mit dem Zaren skandiert haben sollen. Die Hintergründe sind unklar. Bei einem russischen Exilmedium hieß es, in der Pressestelle der Oppositionspartei Jabloko wisse man nichts von einer Beteiligung von Jabloko-Aktivisten an der Demonstration, auch nichts von Festnahmen von Parteianhängern. Jabloko ist die einzige verbliebene, offiziell registrierte Partei in Russland, die sich gegen den Ukraine-Krieg stellt.

Die Bundesregierung hat die E-Auto-Prämie seit Mai an 100.000 Antragsteller ausgezahlt. Das Förderprogramm habe die Erwartungen weit übertroffen, sagte Bundesumweltminister Schneider der Bild-Zeitung. Jedes zusätzliche Elektroauto schütze die Haushalte vor hohen Spritpreisen und mache das Land unabhängiger von teuren Ölimporten sowie internationalen Konflikten, fügte der SPD-Politiker hinzu. Das Geld komme zudem Menschen zugute, die zuvor nicht an den Kauf eines E-Autos gedacht hätten. Ihm sei besonders wichtig, dass die soziale Komponente bei der Förderung wirke. Zuvor hatten Experten davor gewarnt, dass die nach Einkommen gestaffelte Prämie von bis zu 6.000 Euro kaum deutschen Herstellern zugutekommen würde, da chinesische Anbieter das günstige Preissegment dominierten. Ersten Auswertungen zufolge entfallen bislang weniger als 15% der Anträge auf Fahrzeuge aus China. Insgesamt stehen für das Programm Fördermittel in Höhe von 3 Milliarden Euro bereit. Opfer von häuslicher Gewalt sollen sich nach dem Willen der Bundesregierung leichter aus gemeinsamen Mietverträgen mit den jeweiligen Tätern lösen können. Das sieht ein Gesetzentwurf von Bundesjustizministerin Hubich vor, über den die Funke Mediengruppe berichtet. Der Weg in ein selbstbestimmtes und sicheres Leben solle so einfacher werden, sagte die SPD-Politikerin. Außerdem sollen die Opfer, es sind ganz überwiegend Frauen, auch vom Täter verlangen können, dass dieser grundsätzlich für Miete und Nebenkosten aufkommt, die nach dem Auszug der Frauen entstehen. Laut polizeilicher Kriminalstatistik waren im Jahr 2024 fast 266.000 Menschen von häuslicher Gewalt betroffen. 70% waren Frauen und Mädchen. Die tatsächlichen Zahlen dürften laut Justizministerium deutlich höher liegen, da viele Taten nie angezeigt werden. Die drei deutschen Nachrichtendienste geben heute in einer öffentlichen Sitzung im Bundestag Auskunft zur Arbeit ihrer Behörden. Die Präsidenten vom Bundesnachrichtendienst, Bundesamt für Verfassungsschutz und Militärischen Abschirmdienst stellen sich dabei den Fragen der Abgeordneten des Parlamentarischen Kontrollgremiums. In der Anhörung wird es voraussichtlich um zunehmende Bedrohungen durch russische Destabilisierungsversuche sowie islamistischen Terrorismus und chinesische Spionage gehen. Thema dürfte zudem ein vom Kabinett beschlossenes Gesetz sein, mit dem der Bundesnachrichtendienst und das Bundesamt für Verfassungsschutz zusätzliche Befugnisse erhalten sollen. Die Geheimdienstchefs äußern sich normalerweise in streng vertraulichen Sitzungen des Kontrollgremiums. Die öffentliche Befragung findet nur einmal jährlich statt. Sie wird auf der Internetseite des Bundestags live übertragen. Die Linkspartei zieht gegen Bundeswirtschaftsministerin Reiche vor das Bundesverfassungsgericht. Grund für den Eilantrag in Karlsruhe ist ein Instagram-Video des Ministeriums zum Wahlsieg der Linken in Berlin. In den Ausschnitten einer Rede vom 23. September warnt die CDU-Politikerin Reiche, es sei gefährlich für die Hauptstadt und den Investitionsstandort Deutschland, dass eine Partei über Enteignung spreche und dies in ihr Programm schreibe, sowie Antisemitismus offen lebe. Die Linke hatte Reiche eine Frist gesetzt, das Video zu entfernen, die von dem Ministerium aber nicht berücksichtigt wurde. In ihrem Antrag vor dem Bundesverfassungsgericht argumentiert die Partei nun, Reiche habe das Neutralitätsgebot für Staatsorgane missachtet. Erneut hat das US-Militär nach eigenen Angaben in der Karibik ein Schnellboot von Drogenschmugglern zerstört und dabei 4 Menschen getötet. Dies teilte das für die Region zuständige Militärkommando Southcom mit und veröffentlichte ein Video, auf dem ein fahrendes Boot von einem Geschoss getroffen wird und explodiert. Das Schnellboot sei nach bestätigten Geheimdienstberichten aktiv am Drogenhandel beteiligt gewesen, hieß es. Die Angaben ließen sich nicht unabhängig überprüfen. Auf Anordnung von Präsident Trump greift das US-Militär seit Herbst vergangenen Jahres immer wieder Boote in der Karibik und im östlichen Pazifik an, mit denen angeblich Drogen in die USA geschmuggelt werden. Der Liedermacher und Dichter Wolf Biermann hat der israelischen Regierung vorgeworfen, im Gazastreifen Kriegsverbrechen zu begehen. Biermann sagte der deutschen Presseagentur, der israelische Ministerpräsident Netanyahu und dessen Regierung seien dabei, Israel in einen, Zitat, reaktionären, brutalen Unterdrückerstaat zu verwandeln. Seine Hoffnung auf ein demokratisches, menschliches Israel sei dahin, so der König.

0: Künstler, der am 15. November 90 Jahre alt wird. Sein Vater, Dagobert Biermann, war als Jude und Kommunist im Konzentrationslager Auschwitz ermordet worden. In Stockholm wird am Vormittag bekannt gegeben, wer den diesjährigen Nobelpreis für Medizin erhält. Preiswürdig unter Beobachtern gelten in diesem Jahr Forschungen zu einem Hormon, das bei der Entwicklung von Adipositas-Medikamenten wie Ozempic oder Mounjaro eine Rolle gespielt hat. Das Nobelpreiskomitee gibt dann am Dienstag den Preis für Physik, am Mittwoch für Chemie, am Donnerstag den Literaturnobelpreisträger und am Freitag bekannt, wer den Friedensnobelpreis erhält. Der Reigen schließt sich am kommenden Montag mit den Wirtschaftswissenschaften. Die Preise selbst werden am 10. Dezember in Stockholm und Oslo überreicht. In der Fußball Nations League hat die deutsche Nationalmannschaft 0:0 gegen Griechenland gespielt. Durch das Ergebnis in Thessaloniki ist der Einzug ins Viertelfinale des Turniers noch nicht gesichert. Und hier noch einmal die Übersicht. In Brasilien gehen die Kandidaten Lula und Bolsonaro in eine Stichwahl um das Amt des Präsidenten. Bundesumweltminister Schneider hat ein positives Fazit der Prämie zum Kauf von Elektroautos gezogen. In Stockholm wird heute bekannt gegeben, wer den Nobelpreis für Medizin erhält. Abschließend das Wetter. Im Süden und Südosten teils stark bewölkt, gebietsweise schauerartiger Regen, sonst nach Nebelauflösung heiter bis wolkig, Höchstwerte 17 bis 23 Grad. Morgen in der Mitte Deutschlands und im Süden nach Nebelauflösung meist heiter und trocken, im Norden stärker bewölkt und im Tagesverlauf etwas Regen, 17 bis 24 Grad. Und die weiteren Aussichten am Mittwoch nach Nebelauflösung zunächst sonnig, im Nordwesten bereits wolkiger, später auch zunehmend im Westen mehr Wolken, 17 bis 25 Grad. Das waren die Nachrichten.
1: Das waren die Nachrichten vom Deutschlandfunk. 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
2: Und ich wünsche Ihnen einen schönen Montagmorgen hier am 5. Oktober.

Eine Ikone hat Geburtstag gefeiert am vergangenen Freitag. Guten Morgen, hier ist Radio Weser und ich rede von keinem anderen als Sting. Sting and the Police, damit ging's los und dann ging er auf Solopfade und die führten ihn überall hin in die Welt. Ich habe mich mal ein bisschen auf Zeitreise begeben. Selbst als Sting noch Sänger von The Police ist, klingt seine Musik anders. Rock, New Wave und Reggae verschmelzen zu Hits wie Message in a Bottle, Walking on the Moon oder Roxanne. Als sich die meisten Fans in den 80ern einfach mehr Police-Hits wünschen, geht die Band im Streit auseinander. Und Sting biegt in eine andere Richtung ab. Auf seinen ersten Solo-Alben verbindet er Elemente aus Jazz und Pop. Englishman in New York ist bis heute das vielleicht beste Beispiel dafür. In den 90ern kommt mehr Gitarre in Stings Musik, vor allem die von Gitarrist Dominic Miller, den Sting einmal als seine rechte und linke Hand bezeichnet. Gemeinsam schreiben sie Songs wie Shape of My Heart.

Mit dem Drei-Musketiere-Soundtrack zusammen mit Bryan Adams und Rod Stewart ist Sting Mitte der 90er Jahre dem Höhepunkt seines Erfolgs und probiert sich mal weiter aus. Mit Deathered Rose verbindet er einige Jahre später westlichen Pop mit orientalischen Einflüssen. Und als hätte Weltmusik, Jazz, Rock und Folk noch nicht gereicht, nimmt Sting Mitte der 2000er Jahre sogar Lieder aus der englischen Renaissance auf.

Musik, die mehr als 400 Jahre alt ist. Kaum ein anderer Popstar hätte sich das getraut. Für Sting war es einfach die nächste Tür, die geöffnet werden sollte. Und vielleicht liegt genau darin das Geheimnis seiner Karriere. Während andere Künstler ihren Stil verteidigen, hat Sting immer wieder verändert. Mit 75 Jahren ist er deshalb nicht nur eine Pop-Ikone, sondern vor allem ein musikalischer Entdecker.

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1: Mit Dennis Pumm die Schlagzeilen. Bremen, Feierlichkeiten zum Tag der deutschen Einheit meist friedlich verlaufen. Zeven, Brand im Carport. Wohnhaus konnte gerettet werden. Bremerhaven, Ammoniak ausgetreten, keine Gefahr mehr. Und Bremen-Bremerhaven auch im Schwarzbuch der Steuerzahler mit 3 Fällen vertreten. Brems Innensenatorin Eva Högel hat am Sonntag ein positives Fazit zu den Feierlichkeiten zum Tag der deutschen Einheit gezogen. Das Sicherheitskonzept sei aufgegangen. Insgesamt war es ein fröhliches Fest, so Högel. Dafür haben rund 4000 Sicherheitskräfte gesorgt. Auch die Polizei zieht ein überwiegend positives Gesamtfazit. Lediglich das Stürmen von Bühnen durch Protestgruppen habe für kurzzeitige Unruhe gesorgt. Auch gab es einen Überfall am Rande auf ein homosexuelles Paar, ein 29- und 33-Jähriger. Trafen der Polizei zufolge auf dem Heimweg durch die Obern- und Sögestraße auf eine Gruppe von etwa 10 Männern. Mehrere Männer aus der Gruppe hatten demnach das Paar plötzlich auf Arabisch homophob beleidigt, heißt es in der Mitteilung. Über 400.000 Besucher haben die Veranstaltung in Bremen besucht. Neben einem Bürgerfest mit vielen Ständen, einem Festakt in der Glocke sowie einem Gottesdienst gab es am Abend auch zahlreiche Konzerte, unter anderem mit den Fantastischen Vier am Domshof. Zeven. In der Nacht zu Sonntag hat ein Brand ein Carport und mehrere Autos zerstört. Die Flammen beschädigten zudem ein Wohnhaus. Bei Eintreffen der ersten Einsatzkräfte am Brandort standen das Carport und 10 darin befindliche Autos lodernd in Flammen. Das Feuer war inzwischen auf ein angrenzendes Wohnhaus übergesprungen. Die enorme Hitze ließ auch Lack- und Kunststoffteile an Fahrzeugen schmelzen, die auf der gegenüberliegenden Straßenseite parkten. Wie die Feuerwehr mitteilte, ging es vor allem darum, das Wohnhaus von weiterem Schaden zu bewahren. Das gelang den rund 125 Feuerwehrleuten der ausgerückten 22 Feuerwehren. Neben 2 Schwerverletzten wurden 2 Menschen leicht verletzt. Laut Polizei entstand ein Schaden von rund 750.000 Euro. Bremerhaven. Stinkender Geruch löste im Fischereihafen einen Einsatz aus. Wie die Feuerwehr mitteilt, war in einem Betrieb zur Fischereiverarbeitung aus einem Kühlsystem Ammoniak ausgetreten. In der näheren Umgebung wurden demnach positive Gaskonzentrationen gemessen. Die Straße wurde gesperrt. Anwohner sollten Fenster und Türen geschlossen halten. Spezialeinsatzkräfte in Schutzanzügen gelang es, das Kühlsystem weitestgehend abzudichten. Danach sank die Ammoniak-Konzentration im Gebäude. Bei weiteren Messungen wurde laut Feuerwehr Entwarnung gegeben. Bremen-Bremerhaven, der Bund der Steuerzahler, hat seine neueste Ausgabe des Schwarzbuch der Steuerzahler veröffentlicht, darunter auch 3 Fälle aus dem Land Bremen. Die Kostenexplosion beim Bau eines sogenannten Kreativraums im Bremer Jobcenter. Die teure Einrichtung und Ausstattung des Raums ließen die Kosten auf fast 1 Million Euro ansteigen. Der Bund der Steuerzahler fordert als Konsequenz, dass die Ausgaben des Jobcenters künftig strenger überwacht werden. Als positives Beispiel wird im Schwarzbuch das Aus für den geplanten Nachbau des Seglers Najade genannt, der in Bremerhaven die 2018 gesunkene Söldedern ersetzen sollte. Das hat dem Steuerzahler rund 46 Millionen Euro erspart.
0: Das Wetter vor Ort.
1: Heute gibt es einen trockenen Mix aus Sonne und einigen Wolken, meist freundliches Wetter bei bis zu 21 Grad. Morgen am Dienstag nach teilweise neblig trüben Beginn, neben zeitweiligem Sonnenschein auch ein paar von der Nordsee herziehende Schauer bei maximal 18 bis 21 Grad. Und das waren die Nachrichten aus der Region.
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0: Hier ist Radio Weser am Montagmorgen und wir spielen ja nicht nur Musik aus den 80ern. Nein, die 80er, die sind immer noch irgendwie präsent in der Popkultur und sowieso. Und wer die 80er Jahre aus seiner Kindheit kennt, der kann mit Begriffen wie Datasette, VGA-Grafik und DOS vielleicht noch was anfangen. Aber nicht nur für Technik-Nostalgiker oder Retro-Fans lohnt sich der Weg mal nach Oldenburg, ins Oldenburger Computermuseum, ins CCM. Das gibt es seit 2008 schon und Kollege und Computernerd Oliver Detjen, der hat sich dort mal umgeschaut.
1: Machen wir eine kleine Zeitreise in die Jahre von Neonfarben, Kassettenrekordern und 4:3 Bildschirmen. Ready, ein Computer, der auf Befehle wartet. Eine sogenannte 5¼ Zoll Floppy Disk, die auch musizieren kann. Das Oldenburger Computermuseum.
2: Das ist hier eine unglaubliche Zeitreise.
3: Der älteste Computer, den wir ausstellen, steht hier hinter mir. Das war 1973. Da sahen die Datenträger noch so aus.
1: Eine Lochkarte. Als hätte man am Rad der Zeit gedreht.
2: Also es ist von den Anfängen der Personalcomputer bis zum Ende des Personalcomputers, was mit dem Windows-Rechner geschehen ist, über den Sinclair von 1977, 76, die ersten Computer, alles zum Benutzen.
1: Das unterscheidet das OCM von vielen anderen Technikmuseen. Und wenn man nicht weiterkommt, Marc-Christian Brutz ist einer der ehrenamtlichen Mitglieder. Er hilft und berät, während die Museumsgäste am Ausprobieren und Entdecken sind.
2: Und man sieht einfach, dass sich gar nicht so viel verändert hat zu heute. Es ist alles nur kleiner geworden. Aber in dieser Dekade ist einfach alles passiert in den 80er Jahren, was wir heute kennen. Und das, selbst das iPhone, wie es jeder zweite Jugendliche benutzt, oder Android, ist genauso ein Computer wie der erste, der hier steht, von 1977.
1: Timo Eddix ist der Museumsgründer. Alles begann mit seiner Sammelleidenschaft, die irgendwann ausuferte.
3: Bis ich zu einem Punkt kam, an dem ich gemerkt habe, was will ich alleine mit so vielen Maschinen? Da waren es irgendwie schon fast 300. Ich hatte die schon in einem externen Lager und daher habe ich mich entschieden, kleine Ausstellungen zu machen. Immer so tageweise oder 2 Tage.
1: Letztendlich führte es zu einer Computer-Dauerausstellung. Und was für eine? Nicht nur die gepflegten Exponate, sondern auch das Begleitende macht die Ausstellung aus. Neben den ersten Handbüchern zum Basic-Programmieren, eine Programmiersprache für den Commodore C64, findet man beispielsweise auch das damals beliebte Heimcomputermagazin der 80er Jahre, die Happy Computer. Und wer mal erleben möchte, wie es sich damals spielen ließ, setzt sich einfach mal ran und probiert. Das ist alles nicht nur nett nostalgisch, sondern sogar wegbereitend, wie Timo weiß.
3: Wir stellen Geräte der 1970er und 1980er Jahre aus, weil das genau die Jahrzehnte sind, wo Computer in Haushalte kamen. Wo also der normale Mensch auf einmal in der Lage war, sich einen Computer zu Hause hinzustellen. Vorher waren die Geräte ja Forschungszentren oder großen Einrichtungen vorbehalten. Und das ist also genau die Zeit, die das begründet, was wir heute wie selbstverständlich mit Computern benutzen.
1: Noch vor dem Einzug der Heimcomputer in die Haushalte drangen schon die sogenannten Personal Computer, also das, was wir heute PCs nennen, in die Firmen und Büros.
3: Und das Neueste, was wir ausstellen, ist ein Windows-Rechner aus den frühen

0: 90er Jahren. Das heißt, jeder kann von seinem Windows-Rechner darauf übersetzen. Und alles, was dazwischen passiert, das sind so spannende Entwicklungen, die teilweise eben weitergeführt wurden, teilweise leider eben auch nicht. Und das kann man alles, und das ist das Spezielle bei uns, funktionierend ausprobieren. Das heißt, jeder Computer hier in der Ausstellung ist funktionstüchtig und die Gäste dürfen, sollen sogar daran.
1: Jedes Quartal informiert ein aktueller Flyer über abwechslungsreiche Angebote wie Themenabende, Pädagogik-Events für Kinder,
2: Lesungen, wir haben Konzerte, individuelle Führung für Firmen. Also hier ist auch außerhalb der regulären Öffnungszeiten immer was los.
1: Hier endet nun unser kleiner Zeitsprung. Wer nun angefixt ist, kann sich vor dem Besuch über aktuelle Neuigkeiten auf der Homepage computermuseum-oldenburg.de informieren.
3: Das Oldenburger Computermuseum hat jeden Dienstag von 18 bis 21 Uhr und am zweiten Sonntag im Monat immer von 14 bis 17 Uhr geöffnet. Und neben der Ausstellung gibt es auch Workshops rund um Hard- und Software. Und auch im Computermuseum beschäftigt man sich natürlich auch mit KI und den aktuellen Neuheiten.

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1: Am Samstag, den 10. Oktober, spielen die Bremer Philharmoniker und der Bremer Domchor gemeinsam in großer Besetzung im St. Petri Dom und spielen dabei das monumentale Meisterwerk der Romantik Hector Berlioz' Requiem. Neben 12 Pauken sorgen 4 getrennte Bläsergruppen in den Ecken des Doms für ein ganz besonderes Raumklangerlebnis. Dieses Konzertereignis in historischer Kulisse startet um 19 Uhr. Auch am Sonntag, den 11. Oktober, gibt es Live-Musik für Klassikfreunde, und zwar im Pferdestall in Bremerhaven. Junge Musikerinnen und Musiker aus der Region präsentieren ausgewählte Stücke klassischer Meister in einer akustischen Version. Das Kammerkonzert beginnt um 17 Uhr. Von Montag, den 12.10. bis Freitag, den 16.10. findet im Kulturzentrum Schlachthof der 5-tägige Ohrenfutter-Hörspiel-Workshop für Jugendliche statt. Dort können Jugendliche zwischen 9 bis 13 Jahren in eine Welt eintauchen, die allein durch Text, Stimme, Geräusche und Musik entsteht. Am Anfang des Workshops wird eine gemeinsame Geschichte geschrieben, die anschließend vertont wird. Am Ende des Workshops wird das fertige Hörspiel dann bei Radio Weser TV gesendet. Am Dienstag, den 13. Oktober, heißt es im Pferdestall in Bremerhaven wieder Bestseller und Klassiker im offenen Kulturkreis. In der Kulisse des alten Pferdestalls treffen sich kulturbegeisterte Leseratten zum ungezwungenen, offenen Austausch. Gemeinsam werden bedeutende Neuerscheinungen des Buchmarktes, aber auch zeitlose Klassiker der Weltliteratur besprochen und analysiert. Der Abend bietet die ideale Gelegenheit, in gemütlicher Runde bei einem Glas Wein tiefgründige Gespräche über Literatur zu führen. Los geht's um 19 Uhr. Sari Shore ist eine Sängerin, deren Auftritte als besonders gelten. Nicht umsonst wurde sie in die New York Blues Hall of Fame aufgenommen. Sari spielt harten, treibenden Bluesrock, der eindeutig vom britischen Blues Ende der 60er Jahre beeinflusst wurde. Die ausgebildete Opernsängerin präsentiert ihren Mix aus Blues, Rock und Soul am Mittwoch, den 14. Oktober ab 20 Uhr im Bremer Meisenfrei. Der international gefeierte Ausnahmepianist Igor Levit eröffnet am Donnerstag, den 15. Oktober, die neue Saison der Bremer Meisterkonzerte mit einem facettenreichen Soloklavierabend in der Bremer Glocke. Der Abend, der unter dem Motto „Das pure Leben“ steht, startet um 20 Uhr. 667, The Neighbor of the Beast, gastieren am Freitag, den 16. Oktober, im Bluesclub Meisenfrei. Und Fans dürften gleich ahnen, welche Musik da im Mittelpunkt steht. Natürlich die Musik von Iron Maiden. Dabei geht es der Band nicht nur darum, die Klassiker Ton für Ton nachzuspielen, sondern auch darum, den gesamten Sound, die Bühnenpräsenz und die Stimmung so authentisch wie möglich zu präsentieren. Angefangen vom Original-Outfit der 80er Jahre bis hin zum obligatorischen Auftritt des Maskottchens Eddie. Los geht der Iron Maiden-Abend um 20 Uhr.

Black Seeds waren das und Pippi Pip hier am Montagmorgen. Um kurz vor sieben gleich die Nachrichten vom Deutschlandfunk, ein Update aus aller Welt. Und um halb acht, da gibt's dann wieder die Nachrichten aus der Region. Da blicken wir dann auch nochmal wieder auf das Fest, auf die Feierlichkeiten zum Tag der Deutschen Einheit. Gestern in der gesamten Bremer Innenstadt, da war ja ziemlich viel los. Über 400.000 haben sich da getroffen und gefeiert. Und zwar meist friedlich, sagt die Polizei. Mehr später. Und natürlich unsere Kinozeit, die gibt's auch neu. Eine neue Satire mit Tom Cruise stelle ich vor. Bis gleich dann.

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1: Die Nachrichten. Über die Präsidentschaft in Brasilien wird in einer Stichwahl zwischen dem linken Amtsinhaber Lula da Silva und dem rechten Herausforderer Flavio Bolsonaro entschieden. In der ersten Runde der Wahl erhielt Bolsonaro nach Behördenangaben 47,4% der Stimmen. Lula kam demzufolge auf 44,6%. Diese Angaben beruhen auf der Auszählung von 97% aller Stimmen. Beide Politiker verfehlten damit die für einen Sieg im ersten Wahlgang erforderliche absolute Mehrheit. Insgesamt hatten sich 13 Bewerber um das höchste Staatsamt in Brasilien bemüht. Die Stichwahl ist für den 25. Oktober vorgesehen. Bolsonaro ist der älteste Sohn des wegen eines Putschversuchs verurteilten ehemaligen Staatschefs Jair Bolsonaro. Der 80-jährige Lula strebt bereits eine vierte Amtszeit an. Die Bundesregierung hat die E-Auto-Prämie seit Mai an 100.000 Antragsteller ausgezahlt. Das Förderprogramm habe die Erwartungen weit übertroffen, sagte Bundesumweltminister Schneider der Bild-Zeitung. Jedes zusätzliche Elektroauto schütze die Haushalte vor hohen Spritpreisen und mache das Land unabhängiger von teuren Ölimporten sowie internationalen Konflikten, fügte der SPD-Politiker hinzu. Das Geld komme zudem Menschen zugute, die zuvor nicht an den Kauf eines E-Autos gedacht hätten. Ihm sei besonders wichtig, dass die soziale Komponente bei der Förderung wirke. Zuvor hatten Experten davor gewarnt, dass die nach Einkommen gestaffelte Prämie von bis zu 6.000 Euro kaum deutschen Herstellern zugutekommen würde, da chinesische Anbieter das günstige Preissegment dominierten. Ersten Auswertungen zufolge entfallen bislang weniger als 15% der Anträge auf Fahrzeuge aus China. Insgesamt stehen für das Programm Fördermittel in Höhe von 3 Milliarden Euro bereit. Die drei deutschen Nachrichtendienste geben heute in einer öffentlichen Sitzung im Bundestag Auskunft zur Arbeit ihrer Behörden. Die Präsidenten vom Bundesnachrichtendienst, Bundesamt für Verfassungsschutz und Militärischen Abschirmdienst stellen sich dabei den Fragen der Abgeordneten des Parlamentarischen Kontrollgremiums. In der Anhörung wird es voraussichtlich um zunehmende Bedrohungen durch russische Destabilisierungsversuche sowie islamistischen Terrorismus und chinesische Spionage gehen. Thema dürfte zudem ein vom Kabinett beschlossenes Gesetz sein, mit dem der Bundesnachrichtendienst und das Bundesamt für Verfassungsschutz zusätzliche Befugnisse erhalten sollen. Die Geheimdienstchefs äußern sich normalerweise in streng vertraulichen Sitzungen des Kontrollgremiums. Die öffentliche Befragung findet nur einmal jährlich statt. Sie wird auf der Internetseite des Bundestags live übertragen. Die Linkspartei zieht gegen Bundeswirtschaftsministerin Reiche vor das Bundesverfassungsgericht. Grund für den Eilantrag in Karlsruhe ist ein Instagram-Video des Ministeriums zum Wahlsieg der Linken in Berlin. In den Ausschnitten einer Rede vom 23.

0: Nächsten September warnt die CDU-Politikerin Reiche, es sei gefährlich für die Hauptstadt und den Investitionsstandort Deutschland, dass eine Partei über Enteignung spreche und dies in ihr Programm schreibe, sowie Antisemitismus offen lebe. Die Linke hatte Reiche eine Frist gesetzt, das Video zu entfernen, die von dem Ministerium aber nicht berücksichtigt wurde. In ihrem Antrag vor dem Bundesverfassungsgericht argumentiert die Partei nun, Reiche habe das Neutralitätsgebot für Staatsorgane missachtet. Der Liedermacher und Dichter Wolf Biermann hat der israelischen Regierung vorgeworfen, im Gazastreifen Kriegsverbrechen zu begehen. Biermann sagte der deutschen Presseagentur, der israelische Ministerpräsident Netanyahu und dessen Regierung seien dabei, Israel in einen, Zitat, reaktionären, brutalen Unterdrückerstaat zu verwandeln. Seine Hoffnung auf ein demokratisches, menschliches Israel sei dahin, so der Künstler, der am 15. November 90 Jahre alt wird. Sein Vater, Dagobert Biermann, war als Jude und Kommunist im Konzentrationslager Auschwitz ermordet worden. In der Fußball Nations League hat die deutsche Nationalmannschaft 0:0 gegen Griechenland gespielt. Durch das Ergebnis in Thessaloniki ist der Einzug ins Viertelfinale des Turniers noch nicht gesichert. Abschließend das Wetter. Im Süden und Südosten teils stark bewölkt, gebietsweise schauartiger Regen, sonst nach Nebelauflösung heiter bis wolkig, Höchstwerte 17 bis 23 Grad. Morgen in der Mitte Deutschlands und im Süden nach Nebelauflösung meist heiter und trocken, im Norden stärker bewölkt und im Tagesverlauf etwas Regen, 17 bis 24 Grad. Und die weiteren Aussichten am Mittwoch nach Nebelauflösung zunächst sonnig, im Nordwesten bereits wolkiger, später auch zunehmend im Westen mehr Wolken. 17 bis 25 Grad. Das waren die Nachrichten.
1: Das waren die Nachrichten vom Deutschlandfunk. 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
2: Und ich wünsche Ihnen einen schönen Montagmorgen hier am 5. Oktober.

0: Ach, was haben wir sie geliebt, nicht? Die beiden, die durch die Zeit gereist sind wie keine anderen. Doc und Marty, Zurück in die Zukunft, ein echter Kultfilm aus den 80er Jahren und die Fortsetzung natürlich auch. Und mittlerweile gibt es diesen Kult auch auf der Bühne. Nachdem das Stück sehr erfolgreich in London lief, kam es im Februar dieses Jahres auch nach Hamburg und läuft aktuell noch im Stage Operettenhaus, direkt auf der Reeperbahn. Allerdings nur noch bis zum 14. Februar 2027. Mein Kollege Thorsten Folge, der ist ebenso Fan von Marty McFly und Doc Brown, Zurück in die Zukunft, das Musical, das hat er sich angeschaut.
1: Wenn diese ikonische Musik erklingt, bekommen viele Filmfans leuchtende Augen, denn sofort dürften die Gedanken zum DeLorean wandern, mit dem man durch die Zeit reisen kann, und die Gesichter von Marty McFly, Biff und natürlich Doc Brown werden vom geistigen Auge erscheinen. Eben diesen auf der Bühne verkörpern zu dürfen, ist auch für Schauspieler Jan Kerstjes etwas ganz Besonderes. Zählt er selbst doch auch zu den Fans der ersten Stunde.
2: Es ist ein riesiger Traum, immer noch, jeden Abend. Und ich war unglaublich ehrgeizig und hatte einen unglaublichen Druck, diese Rolle zu kriegen. Das wäre so ein Traum. Ich habe mir das so vorgestellt. Ja, als Kind habe ich schon immer nachgespielt, eben das Expressionistische, die Augen aufreißen, die Art, wie er spricht. Und ich fand diese Freundschaft als Kind schon so toll zwischen Marty und Doc, so eine Vaterfigur oder was auch immer, so ein cooler, bester Freund, der so einen so mitnimmt auf so Abenteuer.
1: Und in diesem Abenteuer muss der Schauspieler auf der Bühne zwar eine eigene Note für die Rolle des Doc finden, aber natürlich gibt es Momente, in denen es eine eindeutige Hommage an den echten Doc Brown aus dem Film gibt.
2: Es gibt dann so ikonische Stellen, zum Beispiel, wenn er dann immer sagt, Grundgütiger, oder im Original dann Great Scott, dann oder im zweiten und dritten Teil sagt er, großer Gott, ne, immer da dann die Stirn an die Hand zu nehmen und die Augen aufzureißen. Das dafür das Publikum und für mich selber auch, weil dann kriege ich Kribbeln in der Magengegend. Das ist jetzt so die Referenz zu dem Original.
1: Eben dieses Original kannte Raphael Groß, der den Marty McFly auf der Bühne verkörpert, zunächst nicht. Aber er hat schnell festgestellt, wie besonders der Stoff und die Inszenierung für ihn selbst, aber natürlich auch fürs Publikum sind.
3: Egal wie alt man ist, ich glaube, so die Thematik Familie, Freundschaft, ist ja was jeden ja, egal wie alt er ist, total betrifft. Und ich denke, jeder wird da vielleicht auch an einer anderen Stelle irgendwie abgeholt, aber jeder kann damit ja auch was verbinden. Mhm. So. Es ist einfach so ein gut gemachtes Spektakel, es ist so lustig, es hat diese Riesenszenen, ja, wo so viel passiert und dann aber auch so kleine Momente, die so pur und so echt sind, die wirklich nur auf uns auf der Bühne irgendwie ankommt, diese Situation so ehrlich wie möglich zu spielen.
1: Gerade die Chemie zwischen Doc und Marty muss auf der Bühne funktionieren und das klappt bei Jan und Raphael auch neben der Bühne. Und beide bestätigen, wie viel Spaß sie auf der Bühne haben. Gibt es doch einerseits klassische Musical-Elemente, aber auch viele Sprechszenen, die mehr ans Theater erinnern. Besonders für Raphael, der als Marty ständig im Mittelpunkt steht, ist die Rolle aber auch herausfordernd.
3: Es ist einfach anspruchsvoll, weil es halt so viel ist und ich gar keine Zeit habe, mich irgendwie zu resetten, außer eben zwischen ersten und zweiten Akt. Es ist wirklich ein Marathon und kein Sprint.
1: Das bestätigt auch Jan Kerstjes, denn die vielen wechselnden Bühnenbilder und Interaktionen inklusive des Auftauchens des ikonischen DeLorean sorgen dafür, dass die Akteure auf der Bühne ständig unter Strom stehen.
2: Ich meine, das ist manchmal so überwältigend, das muss also, du musst so on time wissen, okay, in der Sekunde muss ich die Tür aufmachen, da muss ich da wegspringen, weil dann kommt von da was runter und dann muss das Auto schnell, weil das fährt schon weg, darum muss ich da jetzt schon rein, da muss ich aufpassen, dass mein Mantel dann hinten auf dem Beifahrersitz liegt, weil vorne geht ja die Tür zu, sonst wird der Mantel mich mitnehmen und so, eben so ein Quatsch.
1: Und fürs Publikum entsteht

0: durch diesen vielen wunderbaren Quatsch auf der Bühne der kultige Zemeckis-Film nahezu 1:1 auf der Bühne und sorgt regelmäßig für Staunen, Lachen und viel Applaus. Umso erstaunlicher, dass Zurück in die Zukunft nach nur einem Jahr voller Aufführungen im Februar schon wieder Geschichte sein soll. Für Schauspieler Jan Kerstjes wie fürs ganze Ensemble eine sehr traurige Nachricht.
1: Ich bin in Schockstarre, aus der komme ich nicht mehr raus. Ich bin sehr, sehr traurig. Also natürlich rechnet man immer damit, dass wir bekommen einen Jahresvertrag. Das Stück ist für ein Jahr erstmal angesetzt. Und bei Zurück in die Zukunft, da dachte ich, weil der Film jetzt ein Name ist, generationenübergreifend Kult ist und so, da hatte ich schon damit gerechnet, dass es irgendwie ein zweites Jahr noch läuft.
0: Aber genau dazu wird es eben nicht kommen. Jan Kerstjes präsentiert abschließend noch einen guten Grund, warum man sich die Chance bis Februar doch noch eine Vorstellung zu sehen nicht entgehen lassen sollte und führt als Zeugen Bob Gill an. Der ist einer der Urväter der Film- und Musical-Adaption von Zurück in die Zukunft. Und der war voll des Lobes für die Hamburger Inszenierung.
1: Er kam zu uns und sagte, es war die beste Vorstellung von Zurück in die Zukunft, das Musical, die ich je gesehen habe. Und man merkte, das war nicht einfach nur, das sagt er überall so. Und das hat man auch gemerkt auf der Bühne. Und darum, Leute hier in Deutschland, kommt ruhig gucken. Es lohnt sich.
2: Das Musical Zurück in die Zukunft läuft noch bis zum 14. Februar 2027 im Stage Operettenhaus in Hamburg.

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1: Mit Dennis Pumm die Schlagzeilen. Bremen, Feierlichkeiten zum Tag der deutschen Einheit meist friedlich verlaufen. Zefen, Brand im Carport, Wohnhaus konnte gerettet werden. Bremerhaven, Ammoniak ausgetreten, keine Gefahr mehr. Und Bremen-Bremerhaven auch im Schwarzbuch der Steuerzahler mit 3 Fällen vertreten. Brems Innensenatorin Eva Högel hat am Sonntag ein positives Fazit zu den Feierlichkeiten zum Tag der deutschen Einheit gezogen. Das Sicherheitskonzept sei aufgegangen. Insgesamt war es ein fröhliches Fest, so Högel. Dafür haben rund 4000 Sicherheitskräfte gesorgt. Auch die Polizei zieht ein überwiegend positives Gesamtfazit. Lediglich das Stürmen von Bühnen durch Protestgruppen habe für kurzzeitige Unruhe gesorgt. Auch gab es einen Überfall am Rande auf ein homosexuelles Paar, ein 29- und 33-Jähriger. Trafen der Polizei zufolge auf dem Heimweg durch die Obern- und Sögestraße auf eine Gruppe von etwa 10 Männern. Mehrere Männer aus der Gruppe hatten demnach das Paar plötzlich auf Arabisch homophob beleidigt, heißt es in der Mitteilung. Über 400.000 Besucher haben die Veranstaltung in Bremen besucht. Neben einem Bürgerfest mit vielen Ständen, einem Festakt in der Glocke sowie einem Gottesdienst gab es am Abend auch zahlreiche Konzerte, unter anderem mit den Fantastischen Vier am Domshof. Zefen. In der Nacht zu Sonntag hat ein Brand ein Carport und mehrere Autos zerstört. Die Flammen beschädigten zudem ein Wohnhaus. Bei Eintreffen der ersten Einsatzkräfte am Brandort standen das Carport und 10 darin befindliche Autos lodernd in Flammen. Das Feuer war inzwischen auf ein angrenzendes Wohnhaus übergesprungen. Die enorme Hitze ließ auch Lack- und Kunststoffteile an Fahrzeugen schmelzen, die auf der gegenüberliegenden Straßenseite parkten. Wie die Feuerwehr mitteilte, ging es vor allem darum, das Wohnhaus von weiterem Schaden zu bewahren. Das gelang den rund 125 Feuerwehrleuten der ausgerückten 22 Feuerwehren. Neben 2 Schwerverletzten wurden 2 Menschen leicht verletzt. Laut Polizei entstand ein Schaden von rund 750.000 Euro. Bremerhaven. Stinkender Geruch löste im Fischereihafen einen Einsatz aus. Wie die Feuerwehr mitteilt, war in einem Betrieb zur Fischereiverarbeitung aus einem Kühlsystem Ammoniak ausgetreten. In der näheren Umgebung wurden demnach positive Gaskonzentrationen gemessen. Die Straße wurde gesperrt. Anwohner sollten Fenster und Türen geschlossen halten. Spezialeinsatzkräfte in Schutzanzügen gelang es, das Kühlsystem weitestgehend abzudichten. Danach sank die Ammoniak-Konzentration im Gebäude. Bei weiteren Messungen wurde laut Feuerwehr Entwarnung gegeben. Bremen-Bremerhaven, der Bund der Steuerzahler, hat seine neueste Ausgabe des Schwarzbuch der Steuerzahler veröffentlicht, darunter auch 3 Fälle aus dem Land Bremen. Die Kostenexplosion beim Bau eines sogenannten Kreativraums im Bremer Jobcenter. Die teure Einrichtung und Ausstattung des Raums ließen die Kosten auf fast 1 Million Euro ansteigen. Der Bund der Steuerzahler fordert als Konsequenz, dass die Ausgaben des Jobcenters künftig strenger überwacht werden. Als positives Beispiel wird im Schwarzbuch

0: bucht das aus für den geplanten Nachbau des Seglers Najade genannt, der in Bremerhaven die 2018 gesunkene Söldedern ersetzen sollte. Das hat dem Steuerzahler rund 46 Millionen Euro erspart.
1: Das Wetter vor Ort.
0: Heute gibt es einen trockenen Mix aus Sonne und einigen Wolken, meist freundliches Wetter bei bis zu 21 Grad. Morgen am Dienstag nach teilweise neblig trüben Beginn, neben zeitweiligem Sonnenschein auch ein paar von der Nordsee herziehende Schauer bei maximal 18 bis 21 Grad. Und das waren die Nachrichten aus der Region.
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1: Oh Scheiße! Du heiliger Zombie!
2: Upgrades.
3: Hollywood-Rentner Tom Cruise ist zurück in Digger. Als erstes beweist er da viel Mut zur Hässlichkeit, denn unter seiner Maskerade als skrupelloser Geschäftsmann ist er kaum wiederzuerkennen.
4: Mr. Rockwell, mein Name ist Sandy Clarkson.
5: Ja, Sandy, alles klar. Der Mann mit der 1,5-Meter-Spalte. Der Gletscher da in Grönland verschiebt sich 1,5 Meter.
3: Er schlüpft in die Rolle eines Ölbarons mit fetter Wampe, faltigem Gesicht und grauem Haar.
5: Also der Tisch hier vor mir ist breiter als 1,5 Meter.
4: Aber, Mr. Rockwell,
5: mein Schwanz hat ein Zehntel von der Größe. Soll ich eine milliardenteure Plattform dicht machen? Wegen was? Das 10-mal größer ist als mein Schwanz?
3: Bei den maßlosen Bohrungen seiner Firma im Polarmeer wurde eine gigantische Eisscholle rausgesprengt, die nun unaufhaltsam auf Europa zutreibt.
6: Mr. President, wir sind einer Katastrophe dieses Ausmaßes völlig schutzlos ausgeliefert.
7: Was ist unser Worst-Case-Szenario?
6: 18 Billionen Dollar.
7: Sind das alle verdammten schlechten Nachrichten?
6: Da wäre noch der Atommüll.
3: Aber wo kommen wir dahin? Die Europäer etwa warnen? Lieber nicht, sonst müsste man wohl noch für die Schäden aufkommen.
6: Wir haben es lange vor uns allen gewusst. Und deshalb ist das Ihr Problem!
8: Ich kann den Lauf der Natur nicht kontrollieren. Das Narrativ allerdings schon.
3: Völlig überzeichnet zeigt Oscar-Gewinner Alejandro González Iñárritu, wie die Öllobby hantiert. Ein bisschen Hotshots, ein bisschen nackte Kanone. Digger ist eine krachende Krawallsatire geworden. Mit dabei auch die deutsche Schauspielerin und mittlerweile häufiger in Hollywood zu sehen, Sandra Hüller. Warum auch immer.
9: Geht's Ihnen gut?
10: Mr. President. Mr. President?
7: Scheiß auf den Eisberg, rocken wir das Ding!
3: Auf Dauer ist dieser Film wirklich anstrengend. Außer die halbtote Katze. Die ist ganz lustig.
11: Was meinen Sie, wie lange hat sie noch?
9: Zwischen 2 Wochen und 5 Minuten?

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1: Am Samstag, den 10. Oktober, spielen die Bremer Philharmoniker und der Bremer Domchor gemeinsam in großer Besetzung im St. Petri Dom und spielen dabei das monumentale Meisterwerk der Romantik Hector Berlioz' Requiem. Neben 12 Pauken sorgen 4 getrennte Bläsergruppen in den Ecken des Doms für ein ganz besonderes Raumklangerlebnis. Dieses Konzertereignis in historischer Kulisse startet um 19 Uhr. Auch am Sonntag, den 11. Oktober, gibt es Live-Musik für Klassikfreunde, und zwar im Pferdestall in Bremerhaven. Junge Musikerinnen und Musiker aus der Region präsentieren ausgewählte Stücke klassischer Meister in einer akustischen Version. Das Kammerkonzert beginnt um 17 Uhr. Von Montag, den 12.10. bis Freitag, den 16.10. findet im Kulturzentrum Schlachthof der 5-tägige Ohrenfutter-Hörspiel-Workshop für Jugendliche statt. Dort können Jugendliche zwischen 9 bis 13 Jahren in eine Welt eintauchen, die allein durch Text, Stimme, Geräusche und Musik entsteht. Am Anfang des Workshops wird eine gemeinsame Geschichte geschrieben, die anschließend vertont wird. Am Ende des Workshops wird das fertige Hörspiel dann bei Radio Weser TV gesendet. Am Dienstag, den 13. Oktober, heißt es im Pferdestall in Bremerhaven wieder Bestseller und Klassiker im offenen Kulturkreis. In der Kulisse des alten Pferdestalls treffen sich kulturbegeisterte Leseratten zum ungezwungenen, offenen Austausch. Gemeinsam werden bedeutende Neuerscheinungen des Buchmarktes, aber auch zeitlose Klassiker der Weltliteratur besprochen und analysiert. Der Abend bietet die ideale Gelegenheit, in gemütlicher Runde bei einem Glas Wein tiefgründige Gespräche über Literatur zu führen. Los geht's um 19 Uhr. Sari Shore ist eine Sängerin, deren Auftritte als besonders gelten. Nicht umsonst wurde sie in die New York Blues Hall of Fame aufgenommen. Sari spielt harten, treibenden Bluesrock, der eindeutig vom britischen Blues Ende der 60er Jahre beeinflusst wurde. Die ausgebildete Opernsängerin präsentiert ihren Mix aus Blues, Rock und Soul am Mittwoch, den 14. Oktober ab 20 Uhr im Bremer Meisenfrei. Der international gefeierte Ausnahmepianist Igor Levit eröffnet am Donnerstag, den 15. Oktober, die neue Saison der Bremer Meisterkonzerte mit einem facettenreichen Soloklavierabend in der Bremer Glocke. Der Abend, der unter dem Motto „Das pure Leben“ steht, startet um 20 Uhr. 667, The Neighbor of the Beast, gastieren am Freitag, den 16. Oktober, im Bluesclub Meisenfrei. Und Fans dürften gleich ahnen, welche Musik da im Mittelpunkt steht. Natürlich die Musik von Iron Maiden. Dabei geht es der Band nicht nur darum, die Klassiker Ton für Ton nachzuspielen, sondern auch darum, den gesamten Sound, die Bühnenpräsenz und die Stimmung so authentisch wie möglich zu präsentieren. Angefangen vom Original-Outfit der 80er Jahre bis hin zum obligatorischen Auftritt des Maskottchens Eddie. Los geht der Iron Maiden-Abend um 20 Uhr.

Und das war's für mich hier an diesem Montagmorgen. Mein Name ist Dennis Pumm. Wir hören uns wieder am Donnerstagmorgen zwischen 6 und 8. Morgen früh sitzt hier der Kollege Thorsten Folge. Und ja, ich wünsche einen schönen Montag weiterhin. Tschüss.

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Tschüss.

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Vielen Dank, dass Sie die Einladung zu unserer heutigen Sendung Der Spaziergang mit Geschichten aus Achim und Umzu angenommen haben. Und ich begrüße Sie recht herzlich. Mein Name ist Anja Gründel. Bestimmt sind Sie schon neugierig auf die 60 Minuten Wohlfühlradio mit interessanten Beobachtungen aus unserem wunderschönen Achim. Dazu informieren wir Sie neben der vielseitigen Musik über Neuigkeiten aus dem Achimer Freibad. Wir stellen vor die Plattdeutschnacker aus dem Ortsteil Baden. Die Sprücheknacker widmen sich der Redewendung am Hungertuch nagen. Unsere plattdeutsche Geschichte steht unter der Überschrift Plattdütsch for Beginners. Und die Ecke der klugen Köpfe befasst sich mit der Geschichte des Impfens. Jetzt noch ein Hinweis in eigener Sache. Wir suchen Unterstützung für unser Team, um die einzelnen Beiträge sendefähig zu bearbeiten. Rückmeldung bitte über das Kontaktformular auf unserer Webseite. Musikalisch führt sie heute die deutsche Singer-Songwriterin Selina Bostic mit ihrem Lied »Kleines Kino« ein und beschreibt damit das Lebensverständnis, dass es die kleinen Dinge im Leben sind, die uns so glücklich machen. Und die erreicht man zu Fuß.

0: Jede Stadt hat irgendwo ein Schmuckstück zum Vorzeigen. Und Achim kann voller Stolz auf das komplett sanierte und aufs feinste modernisierte Freibad verweisen, das im Mai 2019 wieder eröffnet wurde. Da nun die Freibadsaison zu Ende ist, übernimmt das Hallenbad in der Bergstraße die Aufgabe, das erfrischende Nass allen Badenden zur Verfügung zu stellen. Nur zur Erinnerung, auch das Hallenbad musste sich einer Kernsanierung unterziehen und öffnete bereits am Montag, den 7. September, wieder für den öffentlichen Badebetrieb. Mit dem Betriebsleiter Björn Bochmann hat sich unser Reporter Hartmut Bleckwen im folgenden Interview über die momentane Lage kurz vor Ende der Freibadsaison unterhalten.
1: Ich befinde mich jetzt hier im Freibad in Achim und es ist ja kurz vor Saisonende. Wann endet die Saison?
2: Am 5.9. haben wir unseren letzten Badetag.
1: Mir gegenüber sitzt Herr Bochmann. Herr Bochmann ist Betriebsleiter Bäder in Achim. Und ich muss das Ganze mal mit einem Kompliment beginnen. Ich bin ja nun eifriger Frühschwimmer und bin immer wieder begeistert, wie sauber es hier ist im Bad. Wann machen Sie das? Gestern war Sonntag, da war ja sicher viel Betrieb und dann bleibt ja auch nur einiges liegen. Dann sind Ihre Mitarbeiter sonntagsabends schon im Gange und räumen auf, oder?
2: Ja, genau. Man kann so ungefähr eine Stunde einrechnen nach Badeschluss. Da sind die Kollegen dann an den Becken unterwegs. Und für die Umkleide- und Duschbereich, WC-Bereich haben wir eine Reinigungsfirma. Und die sind dann abends nach Badeschluss sehr fleißig.
1: An jedem Abend praktisch.
2: Genau.
1: Ja. Und die Saison hat ja sicher hervorragend gelaufen von der Besucherzahl her. Gab es auch mal Tage, an denen Sie wegen Überfüllung schließen mussten?
2: Ja, wir hatten, soweit ich weiß, 3 Tage, wo wir tatsächlich einen Einlassstopp machen mussten. Ja, das ist einfach, um die Sicherheit der Badegäste zu gewährleisten, weil es irgendwann unübersichtlich wird.
1: Und wie ist es denn überhaupt so um Sicherheit bestellt? Haben Sie irgendwie Sicherheitsbeauftragte, die ein bisschen für Ordnung sorgen, falls es mal zu Reibereien kommt?

0: Genau, an diesen heißen Tagen haben wir zwei Personen von einer Security-Firma hier, die sich dann ja um die Geschehnisse um die Becken kümmern, Umkleidebereich, Einlassbereich.
1: Die sind entsprechend respekteinflößend gebaut, wahrscheinlich.
0: Größtenteils
1: Ja.
0: ja, genau.
1: Kommt es mal zu Reibereien, Prügeleien oder so?
0: Ja, ist wie an allen Orten, wo verschiedene Menschen aufeinandertreffen, gibt es immer Unstimmigkeiten. Aber ich denke, dass wir das größtenteils gut im Griff haben.
1: Und wie ist es mit medizinischen Notfällen? Kommt sowas vor?
0: Ja, das geht bei Kleinigkeiten los, dass jemand sich irgendwo geschnitten hat oder Wespenstiche kommen auch ab und zu mal vor. Aber da sind wir bestens gerüstet.
1: Ja, ich habe eben gelesen, Sie haben ja auch einen Defibrillator hier, der
0: Genau.
1: musste noch nie in Betrieb genommen werden.
0: Doch, tatsächlich schon, aber ist zum Glück toi toi toi selten.
1: Ja, und was gibt es sonst Besonderheiten zu dieser Saison zu sagen? Kann man so ungefähr sagen, wie viele Gäste insgesamt hier waren?
0: Die genaue Zahl habe ich noch nicht ausgewertet, aber wir haben jetzt schon mehr als letzte Saison, obwohl wir letzte Saison länger auf hatten.
1: Und warum schließen Sie in diesem Jahr früher?
0: Grundsätzlich schließen wir immer um die Septemberzeit rum, Anfang September. Letztes Jahr hatten wir die Besonderheit, dass das Heimbad saniert wurde. Und aus dem Grund haben wir letztes Jahr länger geöffnet.
1: Also Sie haben dann das Freibad früher geöffnet als üblich, ist das richtig?
0: Nee, wir haben anstatt Anfang September haben wir letztes Jahr erst am 2.10. geschlossen.
1: Aber dieses Jahr haben Sie später eingesetzt, ne?
0: Ja, genau. Also auch wieder der Grund, die Heimbadsanierung, da sonst die öffentlichen Badegäste keine Chance gehabt hätten, nochmal das Heimbad zu nutzen, haben wir gesagt, wir öffnen das Freibad ein bisschen später. Ja, dass die Badegäste auch nochmal einen Monat in dem neuen Heimbad verbringen dürfen.
1: Ja, das konnte ich nun noch nicht kennenlernen, aber ich freue mich drauf. Also es geht dort weiter mit dem Frühschwimmen, ne?
0: Genau, ab dem 7.9. geht es da wieder los.
1: Montags und Donnerstag ab 6 Uhr.
0: Genau.
1: Da haben wir mal eben so ein bisschen, oder haben Sie noch etwas, was Sie noch gerne mal sagen möchten?
0: Ja, ich würde ganz gerne nochmal alle Kollegen aus dem Bäderteam von der Stadt Achim grüßen und mich auch nochmal bei unseren Unterstützern bedanken. Der Bauhof der Stadt Achim, der sich um die Grünanlage kümmert, Security-Firma, Reinigungsfirma. Und ich möchte auch gerne nochmal mich explizit beim Achimer Förderverein bedanken für die ganze Unterstützung und möchte auch noch mal ein bisschen Werbung machen, werde gerne Mitglied. Genau, dass wir auch weitere Sommer so schön verbringen können hier im Freibad.
1: Ja, das kann man wirklich so sagen. Und ich muss auch sagen, Kompliment, wie ich schon sagte, für die Sauberkeit hier, die ich also nur wirklich beurteilen kann. Prima. Ja, und am Ende eines Interviews fragen wir dann immer, dürfen wir Ihnen ein Wunschlied erfüllen?
0: Ja, ich überlege gerade, was zum Beruf passt. Ich denke, da würde ich Dota Kehr, Bademeisterin.
1: Ja, müssen wir mal schauen, dass wir das
0: Ja,
1: finden. Schönen
0: ich
1: Dank für das
0: hoffe.
1: Gespräch.
0: Ja, ich bedanke mich auch. Vielen Dank.

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0: Nein, es ist kein Gesangsverein. Einmal im Monat trifft sich eine ganz besondere Gruppe im Badener Gemeindehaus. Der Initiator ist ein Badener Urgestein, der in der Kommunalpolitik jahrzehntelang mit großem Engagement für seine Mitbürger tätig war, sodass seine Verdienste unlängst durch die Verleihung des Bundesverdienstkreuzes gewürdigt wurden. Rainer Aukamp hat wie so vieles auch diese Plattdeutschrunde ins Leben gerufen. Unser Reporter Hartmut Blackwan ist seit Jahrzehnten mit ihm bekannt und hat mit großem Vergnügen folgendes Interview geführt.
1: Ich habe mich jetzt hier mit Rainer Aukamp getroffen, in seinem herrlichen Haus oberhalb der alten Aller, mit Weitblick bis Pferden und Morsum und wunderschön, eins der schönsten Plätze in Baden, kann man wohl sagen, Rainer. Ne?
2: Ja.
1: Aber darum geht es heute nicht, es geht um eure plattdeutsche Gruppe. Rainer, wie ist es dazu gekommen?
2: Das will ich euch kurz erzählen. Es meldet sich der Bürgermeister aus Detzfeld bei mir und sagt, er hätte jemanden in der Leitung aus Amerika. Dieser jemand, das ist, stellte sich dann raus, ein Professor aus den Staaten, und der hat da wohl einen Deutschunterricht gegeben. Bei den Recherchen fiel ihm ein Bericht in einem Buch auf. Dieses Buch hatte verfasst eine Frau Feiler. Diese Frau Feiler war Assistentin des berühmten Professors Westermann, hier gebürtig und wohnhaft in Baden gewesen. In diesem Buch wird vermerkt, das ursprünglichste Platt wird in Baden in Niedersachsen gesprochen. Dann hat er sich aufgemacht, hat geguckt, Baden in Niedersachsen, wo ist das denn? Er ist gebürtig aus in der Nähe von Darmstadt. Dann hat er sich also ermittelt, Baden gibt es nicht mehr, das gehört jetzt zur Stadt Achim, und daraufhin hat er sich an die Stadt gewandt, und der Bürgermeister, das erste, was er gleich machen konnte, schreibt ihm wieder, da müssen Sie sich an Rainer Aukamp wenden. Das ist der Fachmann auf dem Sektor, so hat er mir das erzählt. So, und dann kam ich mit Professor Björn Köhnlein in Verbindung. Wir haben die ganze Zeit gemailt und Briefe geschrieben, bis er im Jahre 2016 das erste Mal hier eine Woche zugebracht hat. Dann hat er mit mir zusammen diverse noch platzbrechende Leute, haben wir aufgesucht.
1: Das waren dann Leute, die du kanntest?
2: Die ich kannte und wusste, dass die noch platzbrechen können. Das waren bestimmt 10, 12 Stück. Dann kannte ich noch aus meiner Tätigkeit im Kreistag einen aus Adersee, einen aus Langwedel. Und so haben wir alle Leute abgeklappert. Und er hatte eine Technik dabei, dass er die ganzen Gespräche aufnehmen konnte. Und hat dann da Feinheiten rauskristallisiert. Und dann hat er das mit in die Staaten genommen, zur Uni, und haben die das da ausgewählt.
1: Ja.
2: Und dann hat er mir die Auswertung auch hergeschickt, wo ich leider nichts mit anfangen konnte.
1: Und das war im Grunde genommen so der Grundstein für die Runde, die sich heute noch trifft. Erzähl mal, wie ist es denn dazu gekommen?
2: So, und dann fiel mir ein, Mensch, du kannst das auch mal irgendwie ausnutzen. Wir sind inzwischen manchmal 24 Leute.
1: Ja, jetzt muss ich mal eben dazu sagen, ich habe euch ja beim letzten Treffen besucht und fand das also auch sehr toll. Es ist also eine sehr interessante Runde. Sie wollen alle in der plattdeutschen Sprache ihre alten Geschichten aufwärmen. Und
2: teilweise auch einen Treffpunkt, um die Bekannten wieder zu treffen.
1: Genau.
2: Die reden ja nicht alle ganz viel. Das sind ein paar, die den Mut haben, denn da zu sprechen, oder die ein Buch auch gleich mitbringen, wo sie was vorlesen.
1: Ja.
2: Ob das nun Johann ist oder der Pastor aus Sapschum oder so.
1: Ja, Johann, damit meinst du ja Johann
2: Jäger. Ich habe hier in Baden mal 3 Jahre lang jeden Dienstag in einer Ganztagsschule Platt unterrichtet.
1: Aha.
2: Und Johann hat es in Achim gemacht.
1: Ja.
2: Und dann haben wir uns bei irgendeinem plattdeutschen Wettbewerb

0: Haben wir beide denn getroffen?
1: Ja, und in dieser Runde wird jetzt im Grunde genommen, du hast alte Bilder gezeigt von Altbahnen.
0: Jetzt, das war eine neue Idee. Vorher haben wir nur gesprochen oder immer gehofft, dass irgendeiner was hat zum Erzählen. Dann lesen wir den Zeitungsartikel Tini Lustig.
1: Richtig.
0: Der jeden Sonntag in der Zeitung ist. Oder es gibt auch viele alte Lektüre. Dann hat Johann mal was Wissenschaftliches über die plattdeutsche Sprache. Und der Pastor aus Sotrom hat auch den Mut, den muss man manchmal schon bremsen beim Erzählen. Und dann muss ich auch sagen, dass wir sehr viel singen. Dann haben wir Ursel Ott mit ihrem Schifferklavier da. Das untermalt, dass die alles beweisen.
1: Ja.
0: Das ist eine tolle Runde.
1: Ja,
0: dem und das kann muss ich den Leuten so viel Spaß machen, wo ich auftrete. Rainer van Schreck wieder in meinem Platz. Ja. Also hat denen das gefallen. Und mir macht es Spaß, dass den anderen das viel Freude bereitet.
1: Eine tolle Runde, den kann ich nur beifügen.
0: Wir haben sogar einen 100-Jährigen dabei. Der ist im Januar 100 Jahre alt geworden. Den hole ich dann ab aus dem Langwedel aus dem Hain und bringe ihn nachher wieder hin. Und dann schlagen wir beiden das ab.
1: Ja, prima. Okay. Ja, dann wollen wir es damit bewenden lassen. Ja. Und schönen Dank für deine Zeit.
0: Ja.
1: Und wir fragen dann ja mal zum Ende eines Interviews, dürfen wir denn noch ein Wunschlied erfüllen?
0: Für die Nordseewellen.
1: Ja, Mokfi.
0: Gut.
1: Prima, danke.
0: Kennst du mit dir,
1: ja, danke schön.
0: Alles klar.

0: Hermann van Veen hat mit seiner charmanten niederländischen Sprachmelodie unser westeuropäisches Essverhalten aufgezeigt. Ob nun Krabben, Rindfleisch oder Kaffee, als die Redewendung am Hungertuch nagen aufkam, war der CO2-Fußabdruck ganz bestimmt noch kein Thema. Und damit sind wir dann auch schon in unserer Rubrik der Sprücheknacker. Unser Reporter Wolfgang Mindermann war wieder einmal im Stadtgebiet unterwegs und hat sich vermeintlich richtige Antworten zu der Redewendung am Hungertuch nagen abgeholt, um am Schluss die richtige Auflösung parat zu haben.
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2: Am Hungertuch nagen bedeutet für mich, wenn kein Brot mehr da ist und nur noch das Tuch da ist, das ist das Tuch, das vielleicht noch nach Brot riecht, aber keinen Inhalt mehr hat.
3: Ich denke, es kommt daher, dass die Leute früher keinen Rucksack oder andere Gepäckstücke hatten, in denen sie ihre Habseligkeiten auf Wanderschaft eingepackt haben, alles in ein Tuch gebunden haben, es zusammengeknotet und an einem Stock hinter dem Rücken getragen haben. Und wenn die Lebensmittel und die Vorräte im Tuch aufgegessen waren und sie hatten Hunger, hatten sie zum Schluss am Tuch genagt, weil nichts mehr zu essen in diesem Tuch war.
4: Ich denke, es kommt aus der Weberei, von den Leinenwebern, Tuchwebern, die viel arbeiten mussten für wenig Geld und viel hungern mussten.
5: Ja, am Hungertuch nagen, das heißt für mich, das kommt aus dem Mittelalter und kommt zu der Zeit, wo die Leute nichts zu essen hatten und hingen an dem Hungertuch oder an dem Rockzipfel des Lehnsherrn.
6: Also ich meine mich daran zu erinnern, dass meine Großmutter in ihrer Speisekammer, so hieß das damals, Lebensmittel in Tüchern unter die Decke hing. Und ich kann mir vorstellen, dass wenn mal da irgendwann mal die Vorräte aus waren und da nichts mehr in dem Tuch war, dann nagte man buchstäblich am Hungertuch.
1: Das ist die Erklärung.
7: Am Hungertuch nagen? Das Hungertuch, so hieß früher das Tuch, das zur Fastenzeit in der Kirche über den Altar gehängt wurde. Aus dem Brauch, dieses Tuch zu nähen, es über den Altar zu legen und damit die Gläubigen zu ermahnen, für ihre Sünden gerade zu stehen, entstand dann die Redewendung am Hungertuch nähen. Sie lässt sich bis ins 16. Jahrhundert zurückverfolgen. Später wurde diese Wendung in das heute gebräuchliche Sprichwort am Hungertuch nagen umgedeutet.

0: Die Gruppe Pension Volkmann fragt in ihrem Lied, und das mit einem österreichischen Zungenschlag, was soll ich dir noch geben? Eine Antwort wäre einen besseren Zugang zu einer Mundart oder alten Sprache, wie zum Beispiel Plattdeutsch. Denn hierzulande gibt es Menschen, die Lust und Freude daran haben, mit dieser zu experimentieren, sprich Platt zu schreiben, zu denken und diese im Alltäglichen einzusetzen. Damit diese Sprache noch lange in unseren Köpfen herumschwirrt, heißt unsere heutige Geschichte
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0: Das war die deutsche Musikgruppe Alte Bekannte, die 2017 als Nachfolgeband aus den Wise Guys hervorging, mit ihrem Song »Werde bald wieder gesund«. Irgendwie trifft es jeden einmal, krank zu sein, das Bett zu hüten und geduldig auf baldige Genesung zu warten. Kann es sein, dass Zuwendung jeglicher Art sich tatsächlich auf den Genesungsverlauf auswirken? So ganz ohne Medizin? Solch wundersame Entwicklung versuchen Menschen in vielen Themenfeldern unseres Lebens zu entdecken, wie zum Beispiel Medizin, Wirtschaft, Politik, den Naturwissenschaften oder dem Ingenieurwesen. Und schon sind wir mittendrin, in unserer Ecke der klugen Köpfe. Hier stellen wir Menschen vor, die sich fragen, warum ist die Welt so, wie sie ist? Menschen, die sich Problemen aus dem Alltag stellen, die sich ihre Arbeit erleichtern wollen, um Zeit zu sparen oder um die Dinge angenehmer zu machen. Und so, wie in den vergangenen Ecken der klugen Köpfe, lassen wir uns überraschen, was Wolfgang Mindermann über einen weiteren genialen Einfall herausgefunden hat. Also, auf geht's!
1: Die Gedanken sind frei. Manchmal genügt zwar ein einziger Gedanke, aus dem sich die Welt verändern kann, doch nicht der Gedanke, sondern erst die Mühsal der Tat ändert die Welt. Und damit begrüße ich Sie herzlich in unserer Ecke der klugen Köpfe. Edward Jenner zum Beispiel war so ein kluger Kopf. Er wuchs in einer Zeit auf, in der das Sterben genauso grausam war wie heute, aber zum Alltag der Menschen gehörte. Edward Jenner wurde 1749 in England als achtes von 9 Kindern geboren, wobei 3 von seinen Geschwistern verstarben, bevor sie 5 Jahre alt wurden. Er selber wuchs in der Obhut seiner älteren Schwestern auf, da er bereits im Alter von 5 Jahren waise geworden war. Und damit war seine Familie kein Einzelfall, denn die Lebenserwartung im 18. Jahrhundert lag bei 30 bis 40 Jahren. Und bis zum Alter von 10 Jahren starben häufig 45% eines Geburtenjahrgangs. Zu den häufigsten Todesursachen gehörten Pocken.

Typhus, Ruhr, Tuberkulose, Hunger- und Mangelernährung, Komplikationen bei Geburten, schlechte Hygiene und fehlende medizinische Behandlung erledigten den Rest, da es auf etwa 10.000 Einwohner nur einen Arzt gab. Im Vergleich zu heute wird deutlich, welchen Fortschritt die Medizin erreicht hat. Denn die heutige Lebenserwartung in Deutschland hat sich nahezu verdoppelt und liegt bei rund 80 Jahren. Ein Baby in Deutschland hat etwa 80 Mal bessere Überlebenschancen im ersten Lebensjahr als ein Baby um 1749. Und dennoch wird unser heutiges Gesundheitssystem häufig kritisiert. Und manchmal nur, weil wir im Wartezimmer länger als 5 Minuten warten müssen. Aber zurück in das Jahr 1749. Bei einer solch niedrigen Lebenserwartung hätte man doch meinen können, fast jeder würde Wundarzt, Hebamme oder Apotheker werden wollen, um etwas gegen diese missliche Lage zu tun. Doch die Zahlen sagen das Gegenteil, denn die meisten taten es nicht. Und von den wenigen akademisch ausgebildeten Ärzten haben sich auch nur ein Bruchteil auf den Weg gemacht, nach den Ursachen und deren Lösungen zu forschen. Aber Edward Enner war einer von den anderen. Er erkannte, dass neben ausreichender Ernährung und verbesserter Hygiene Impfen ein entscheidender Baustein für eine gesündere Welt sein könnte. Zwar versuchten Menschen schon vor Jahrhunderten, sich vor den gefährlichen Pocken zu schützen. Dabei wurden Menschen absichtlich mit einer kleinen Menge Pockenmaterial infiziert, das meist zu einer milderen Erkrankung und anschließend zu Immunität führte. Den entscheidenden Durchbruch erzielte Edward Jenner 1796. Er hatte beobachtet, dass Melkerinnen, die sich mit dem harmlosen Kuhpocken angesteckt hatten, kaum an den tödlichen Pocken erkrankten. Jenner entnahm Material aus einer Kuhpockenblase, impfte damit den 8-jährigen Jungen James Phillips und setzte ihn später dem Pockenvirus aus. Das Ergebnis? Der Junge erkrankte nicht an den Pocken. Und damit war die erste wissenschaftlich dokumentierte Schutzimpfung gelungen. Aus diesen Erkenntnissen entwickelte sich zunächst die aktive und später die passive Immunisierung. Bei der passiven Immunisierung erhält der Patient keinen Erreger, sondern direkt fertige Antikörper. Sie wird vor allem dann eingesetzt, wenn bereits ein Infektionsrisiko besteht, etwa bei einem Tierbiss, und der Körper keine Zeit mehr hat, selbst Antikörper zu bilden. Der Schutz wirkt sofort, hält jedoch nur wenige Wochen bis Monate an, da der Körper die fremden Antikörper wieder abbaut. Bei der aktiven, der vorbeugenden Methode enthält der Impfstoff abgeschwächte oder abgetötete Krankheitserreger oder nur harmlose Bestandteile davon. Das Immunsystem erkennt diese als fremd und bildet passende Antikörper sowie Gedächtniszellen. Kommt der echte Erreger später in den Körper, kann das Immunsystem ihn schnell erkennen und wirksam bekämpfen. Dass sich auch hier die Entwicklung fortgesetzt hat, ist für die Menschheit von großer Bedeutung. Wir erinnern uns noch zu gut an die Covid-19-Pandemie. Hier wurde auf Basis der jahrzehntelang erforschten mRNA-Technologie ein Impfstoff entwickelt, der die genetische Bauanleitung für ein harmloses Virusprotein in bestimmte Körperzellen einschleust. Diese Zellen stellen das entsprechende Virusprotein vorübergehend her. Das Immunsystem erkennt dieses Protein als fremd und bildet daraufhin passende Antikörper, T-Zellen sowie Gedächtniszellen. Wichtig zu wissen ist, dass die mRNA selbst nach kurzer Zeit wieder abgebaut wird und die DNA der körpereigenen Zellen nicht verändert. An dieser Stelle möchte ich alle selbsternannten Bundestrainer und Immunologen eine Frage stellen. Warum vertrauen wir im Alltag auf das Urteil von Fachleuten, etwa bei Brücken, Flugzeugen oder Medikamenten, stehen aber neuen medizinischen Verfahren häufig skeptischer gegenüber? Gerade die mRNA-Technologie wurde über viele Jahre erforscht, bevor sie bei Covid-19-Impfstoffen zum Einsatz kam. Kommen wir zur Schlussfrage. Was hat das alles mit mir zu tun? Mehr, als es auf den ersten Blick erscheint. Denn Edward Jenner hat die Welt nicht verändert, weil er zufällig zur richtigen Zeit am richtigen Ort war. Er hat sie verändert, weil er genau hingesehen, Zusammenhänge erkannt und den Mut gehabt hat, aus einer Beobachtung eine Tat werden zu lassen. Genau das unterscheidet eine Idee von einer tatsächlichen Veränderung. Jeder von uns hat Gedanken, manche sind gut, manche sind vielleicht sogar außergewöhnlich. Doch solange sie nur Gedanken bleiben, verändert sich nichts. Erst wenn wir bereit sind, Verantwortung zu übernehmen, Fragen zu stellen, Neues auszuprobieren und auch Widerstände auszuhalten,

0: entsteht Fortschritt und Entwicklung. Ob im Beruf, in der Familie oder im Umgang miteinander, unsere Welt wird nicht durch diejenigen verändert, die nur darüber reden, sondern durch diejenigen, die handeln. Edward Jenner konnte nicht alle Krankheiten besiegen, aber er löste eine Entwicklung aus, die bis heute Millionen Menschen das Leben gerettet hat. Vielleicht ist genau das die wichtigste Erkenntnis. Die Gedanken sind zwar frei, aber Gedanken allein verändern nichts. Erst wenn aus ihnen Taten werden, entsteht Fortschritt. Edward Jenner hatte einen Gedanken und den Mut, ihn in die Tat umzusetzen. Millionen Menschen verdanken ihm ihr Leben. Nicht jeder von uns wird die Welt verändern, aber jeder von uns kann den Mut haben, den ersten Schritt zu machen. Denn manchmal genügt tatsächlich ein einziger Gedanke, doch erst die Mühsal der Tat verändert die Welt. Passen Sie gut auf sich auf.
1: Von allen evolutionären Geschenken erhielt der Mensch die Fähigkeit,

0: wird stark gemindert von alkoholischen Getränken. Verbringst du zu viel Zeit in der Schenke, ist das nicht so gut für deine Denke. Man kann weit denken und viel zu kurz denken. Man kann auch mir ist alles Schnurz denken. Mancher wird vom Denken nicht gescheiter und denkt nur bis zum Tellerrand und nicht weiter. Man kann sich in sein Gegenüber hineindenken und wenn man von ihm überzeugt wird, einlenken. Manche denken gegen den Strich und manche denken immer nur an sich. Man kann sich wegdenken und woanders hindenken, nicht an den Zweck und auch nicht an den Sinn denken. Einige machen beim Denken richtig Strecke, andere denken lieber um die Ecke. Man kann laut denken, man kann auf einer Sache lang drauf rumdenken. Ich dagegen denke eigentlich die meiste Zeit am liebsten nur an dich.
1: Mit seinem Lied über das Denken hat Bodo Wartke mit Bezug auf die Ecke der klugen Köpfe ziemlich ins Schwarze getroffen. Denn die zündende Idee wird nur Kraft unseres Denkens geboren. 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Jetzt noch einmal der Hinweis in eigener Sache. 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Für unsere heutige Schlussmusik haben wir für Sie die Sinfonie Nummer 94 von Joseph Haydn ausgewählt. Ein Meisterwerk der Wiener Klassik, das musikalische Eleganz, feinsinnigen Humor und höchste kompositorische Kunst auf unverwechselbare Weise vereint. Stellen Sie sich vor, Sie nehmen, festlich gekleidet, Platz in einem prachtvollen Konzertsaal. Sanfte Melodie, schillernde Klangfarben und die besondere Atmosphäre dieser Musik entfalten ihre ganze Wirkung und laden zum genussvollen Zuhören ein. Doch gerade als sich wohltuende Ruhe einstellt, durchbricht ein unerwarteter Moment die Stille, Haydns berühmter Paukenschlag. Mit diesem ebenso überraschenden wie augenzwinkernden Einfall beweist der Komponist seinen feinen Sinn für Humor

und sorgt bis heute dafür, dass sein Publikum aufhorcht, schmunzelt und staunt. Ach so, bitte denken Sie daran. Wenn es Ihnen gefallen hat, sagen Sie es gerne weiter. Bis zum nächsten Mal, Ihre Anja Gründel.

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1: Die Nachrichten. Zunächst die Übersicht. Der Medizin-Nobelpreis geht in diesem Jahr an zwei Deutsche und einen US-Amerikaner. Die Bundesregierung plant einen neuen Marinestützpunkt in Emden. Im Jemen hat eine Großoffensive gegen die Houthi-Miliz begonnen. Die Meldungen im Einzelnen. Der Nobelpreis für Medizin geht in diesem Jahr an die beiden deutschen Forscher Peter Hegemann und Georg Nagel sowie an den US-Amerikaner Carl Deisseroth. Das teilte die Nobelversammlung des Karolinska-Instituts in Stockholm mit. Die Wissenschaftler wurden ausgezeichnet für ihre Entdeckungen im Bereich der Optogenetik. Mit dieser Methode lässt sich mit Hilfe von Licht zeigen, wie Nervenzellen im Gehirn Erinnerungen, Emotionen und Verhaltensweisen formen. Der Vorsitzende des Nobelpreiskomitees Svenningsson bezeichnete die Optogenetik als wichtigen Durchbruch, der neue Möglichkeiten zur Kartierung des Gehirns ermöglicht habe. Der Biophysiker Hegemann forscht an der Humboldt-Universität in Berlin, sein Kollege Nagel an der Universität Würzburg. Der mit umgerechnet rund 1 Million Euro dotierte Nobelpreis für Medizin ging zuletzt 2013 an einen deutschen Wissenschaftler. In Emden soll nach Plänen der Bundesregierung ein neuer Marinestützpunkt entstehen. Verteidigungsminister Pistorius und Niedersachsens Ministerpräsident Lies haben eine entsprechende Absichtserklärung unterzeichnet. Deutschland bekäme damit neben Wilhelmshaven einen zweiten Marinehafen an der Nordsee. Laut Pistorius soll der Standort Emden Anfang der 2030er Jahre fertiggestellt und für bis zu 2000 Soldaten ausgelegt werden. Er mache die Marine flexibler und erhöhe im Ernstfall die operativen Möglichkeiten im Nordatlantik, erklärte der SPD-Politiker. Die Marine und das Bundesverteidigungsministerium hatten zuletzt mögliche neue Standorte geprüft, darunter Bremerhaven. Den Bedarf begründete das Ministerium mit dem geplanten Aufwuchs der Streitkräfte. Die Chefs der deutschen Nachrichtendienste haben die geplante Reform ihrer Tätigkeiten als dringend notwendig verteidigt. Die Präsidentin des militärischen Abschirmdienstes Rosenberg sagte in einer öffentlichen Anhörung vor dem Parlamentarischen Kontrollgremium des Bundestags, das aktuelle MAD-Gesetz stamme noch aus dem Jahr 2004. Seitdem aber habe sich vor allem die Art und Weise revolutioniert, wie man sich im Internet bewege und kommuniziere. Auch BND-Präsident Jäger und Verfassungsschutzchef Seelen sprachen sich für eine Neuausrichtung und zusätzliche Befugnisse aus. Nach den Regierungsplänen sollen die Befugnisse der Nachrichtendienste bei der Sammlung, Speicherung und automatisierten Auswertung von Daten erheblich ausgeweitet werden. Im Jemen gehen die Streitkräfte der international anerkannten Regierung in einer Großoffensive gegen die Houthi-Miliz vor. Ein Militärsprecher meldete die Einnahme strategisch wichtiger Gebiete an der Meerenge Bab al-Mandab. Einheiten hätten unter anderem den Flughafen der Küstenstadt Dubab im Südwesten des Landes erobert. Der Ort Dubab fungiert

agiert aufgrund seiner Lage als Kontrollpunkt für den südlichen Zugang zum Roten Meer. Die Houthi wiesen die Darstellung der Armee zurück. Sie sprachen von einem Versuch, Misserfolge und wiederholte Niederlagen zu vertuschen. Die Regierungstruppen werden von Saudi-Arabien unterstützt. Die Houthi-Miliz ist ein Verbündeter des Irans. In Spanien soll es am 29. November vorgezogene Neuwahlen geben. Das kündigte Ministerpräsident Sanchez an. Er zieht damit die Konsequenz aus einer innenpolitischen Blockade. Bei der Abstimmung über zwei Dekrete zur Bekämpfung der Krise auf dem Wohnungsmarkt hatte seine Minderheitsregierung am Freitag nicht die nötige Mehrheit erhalten. In Umfragen liegt Sanchez' sozialistische Partei derzeit hinter der konservativen Opposition. Wenn die konservative Volkspartei gemeinsam mit der rechtspopulistischen Vox-Partei auf eine Regierungsmehrheit käme, könnte erstmals seit dem Ende der Diktatur im Jahr 1975 eine extrem rechte Partei Teil der spanischen Regierung werden. Sanchez regiert in Spanien seit 2018. In seinen drei Amtszeiten ging er Bündnisse mit Parteien der extremen Linken und regionaler Separatisten ein. Zuletzt kam es aber häufiger zu Streit zwischen den Partnern. So konnte die Regierung seit 2023 keinen Haushalt mehr verabschieden. Bundesfamilienministerin Prien ist zu einem Besuch in die Ukraine gereist. Sie traf in der Hauptstadt Kiew ein und will dort unter anderem Regierungsmitglieder treffen und eine Schule sowie einen Kindergarten besuchen. Das Ministerium teilte mit, ein Schwerpunkt des Besuchs liege auf der Frage, wie Kinder und Jugendliche Schutz, Bildung, Stabilität und Zukunftsperspektiven erhalten können. Sie seien von den Folgen des Krieges besonders betroffen. Sie erlebten Gewalt und Zerstörung und müssten mit traumatischen Erfahrungen leben. Erst gestern war Bundeskanzler Merz in Kiew. Er sagte dort dem ukrainischen Präsidenten Selenskyj weitere deutsche Hilfe zu. Bundesumweltminister Schneider will die Pharma- und Kosmetikbranche für Wasserverschmutzungen stärker zur Kasse bitten. Wer das Wasser verschmutze, müsse auch für die Reinigung aufkommen, sagte Schneider zum Auftakt einer Wasserkonferenz in Berlin. In den Abwässern befinden sich zunehmend Medikamentenrückstände und andere Mikroschadstoffe, erklärte der Minister. Um diese herauszufiltern, müssten Milliarden in den Ausbau der Kläranlagen investiert werden. Diese Kosten sollten nicht von den Verbrauchern, sondern von den Herstellern bezahlt werden. Schneider bezog sich damit auf die sogenannte EU-Kommunalwasserrichtlinie, die bis Ende Juli kommenden Jahres in deutsches Recht umgesetzt werden muss. Interessenvertreter der Industrie haben dagegen Klage eingereicht. In Deutschland wurden im September rund 88.600 reine Elektroautos neu zugelassen. Nach Angaben des Kraftfahrtbundesamtes waren das fast doppelt so viele wie im September des vergangenen Jahres. Noch beliebter waren Hybridautos, die Elektro- und Verbrennerantrieb miteinander kombinieren. Von diesen Fahrzeugen wurden fast 99.000 neu zugelassen. Der Anteil reiner Verbrennerfahrzeuge ging zurück und lag bei nur noch gut einem Viertel der Neuzulassungen. Besonders stark war der Rückgang bei Dieselautos. Neben den gestiegenen Kraftstoffpreisen dürfte nach Ansicht von Experten auch die neue E-Auto-Prämie viele Käufer angelockt haben. Nach Regierungsangaben wurde der Zuschuss bisher an mehr als 100.000 Antragsteller ausgezahlt. Das Amtsgericht Düsseldorf hat das vorläufige Insolvenzverfahren für die Warenhauskette Galeria angeordnet. Zum Insolvenzverwalter bestellt wurde der Rechtsanwalt Frank Kebekus. Galeria hatte am Freitag die Eröffnung des Verfahrens beantragt. Für das Unternehmen ist es die inzwischen vierte Insolvenz innerhalb von 6 Jahren. Hätte das Gericht die Zulassung abgelehnt, hätte das die sofortige Zahlungsunfähigkeit bedeutet. Die Warenhäuser hätten sofort schließen müssen. Nun soll der Geschäftsbetrieb in den 83 Filialen vorerst weiterlaufen. Galeria hat rund 12.000 Beschäftigte. In Dänemark haben Unbekannte das zentrale Melderegister gehackt und Zugriff auf Daten von 8,8 Millionen Bürgern erhalten. Wie Digitalministerin Egelund in Kopenhagen mitteilte, verschafften sich Unbefugte Zugang zu Namen, Adressen und Sozialversicherungsnummern. Sie sprach von einem äußerst schwerwiegenden Vorfall. Das zentrale Melderegister speichert Daten der derzeit in Dänemark lebenden Personen.

0: Außerdem Informationen über Verstorbene sowie Menschen, die das Land verlassen haben. Personen, die unter Adress- und Namensschutz stehen, sollen von dem Datenleck nicht betroffen sein. Der Grünen-Vorstand in Nordrhein-Westfalen hat die stellvertretende Ministerpräsidentin Neubauer als Spitzenkandidatin für die Landtagswahl im April nominiert. Neubauer war bereits 2022 Spitzenkandidatin und bildete nach der Wahl ein Bündnis mit der CDU um Ministerpräsident Wüst. Derzeit ist sie auch Ministerin für Wirtschaft, Industrie, Klimaschutz und Energie. Der finale Beschluss über die Aufstellung der Grünen für die Landtagswahl soll auf einer Delegiertenkonferenz im November fallen. Nach aktuellen Umfragen darf die schwarz-grüne Landesregierung in Nordrhein-Westfalen auf eine knappe Mehrheit bei der Wahl hoffen. Und hier noch einmal die Übersicht. Der Medizin-Nobelpreis geht in diesem Jahr an zwei Deutsche und einen US-Amerikaner. Die Bundesregierung plant einen neuen Marinestützpunkt in Emden. Im Jemen hat eine Großoffensive gegen die Houthi-Miliz begonnen. Das Wetter. Überwiegend sonnig oder locker bewölkt, im Norden und an den Alpen bewölkt, meist trocken, Höchstwerte zwischen 17 und 23 Grad. Morgen im Norden stärker bewölkt und etwas Regen, sonst nach Auflösung des Nebels auch heiter, meist trocken, 17 bis 24 Grad. Das waren die Nachrichten.
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1: Uhr, die Nachrichten. Zunächst die Übersicht. Zwei Deutsche und ein US-Amerikaner erhalten den Medizin-Nobelpreis für Entdeckungen in der Optogenetik. AfD-Abgeordnete schlagen offenbar eine Abkehr der Partei von der Forderung nach einem EU- und Euro-Austritt vor. In Spanien gibt es Ende November vorgezogene Neuwahlen. Die Meldungen im Einzelnen. Der Nobelpreis für Medizin geht in diesem Jahr an die beiden deutschen Forscher Peter Hegemann und Georg Nagel sowie an den US-Amerikaner Carl Dicerath. Das teilte die Nobelversammlung des Karolinska-Instituts in Stockholm mit. Die Wissenschaftler wurden ausgezeichnet für ihre Entdeckungen im Bereich der Optogenetik. Mit dieser Methode lässt sich mit Hilfe von Licht zeigen, wie Nervenzellen im Gehirn Erinnerungen, Emotionen und Verhaltensweisen formen. Der Vorsitzende des Nobelpreiskomitees Svenningsson bezeichnete die Optogenetik als wichtigen Durchbruch, der neue Möglichkeiten zur Kartierung des Gehirns ermöglicht habe. Der Biophysiker Hegemann forscht an der Humboldt-Universität in Berlin, sein Kollege Nagel an der Universität Würzburg. Der mit umgerechnet rund 1 Million Euro dotierte Nobelpreis für Medizin ging zuletzt 2013 an einen deutschen Wissenschaftler. Mehrere AfD-Mitglieder plädieren für eine Abkehr von der Forderung nach einem Austritt Deutschlands aus der EU und dem Euro. In einem Strategiepapier, das mehreren Medien vorliegt, wird stattdessen eine grundlegende Reform angemahnt, unter anderem durch die Umwandlung der EU in einen sogenannten Bund souveräner Staaten. Sollten die Bemühungen scheitern, solle die AfD ein Referendum über die Mitgliedschaft Deutschlands fordern, heißt es weiter. Das Papier, das von Abgeordneten des Europaparlaments, des Bundestags und der Landesparlamente verfasst wurde, könnte auf dem Parteitag im kommenden Jahr vorgelegt werden. Ein Beschluss käme einer Abkehr von den Gründungsprinzipien der AfD gleich, die 2013 vor allem als Gegenbewegung zur Rettungspolitik der Eurozone gegründet worden war. Ein Austritt aus der EU und aus dem Euro hätte laut Fachleuten vor allem negative wirtschaftliche Folgen für Deutschland. In Emden soll nach Plänen der Bundesregierung ein neuer Marinestützpunkt entstehen. Verteidigungsminister Pistorius und Niedersachsens Ministerpräsident Lies haben eine entsprechende Absichtserklärung unterzeichnet. Deutschland bekäme damit neben Wilhelmshaven einen zweiten Marinehafen an der Nordsee. Laut Pistorius soll der Standort Emden Anfang der 2030er Jahre fertiggestellt und für bis zu 2000 Soldaten ausgelegt werden. Er mache die Marine flexibler und erhöhe im Ernstfall die operativen Möglichkeiten im Nordatlantik, erklärte der SPD-Politiker. Die Marine und das Bundesverteidigungsministerium hatten zuletzt mögliche neue Standorte geprüft, darunter Bremerhaven. Den Bedarf begründete das Ministerium mit dem geplanten Aufwuchs der Streitkräfte. Auf dem Gelände des Flughafens Stuttgart ist ein System zur Erkennung von Drohnen installiert worden. Damit sollen kleine Flugobjekte frühzeitig identifiziert und mögliche Gefährdungslagen schneller bewertet werden können. Auch auf den Flughäfen Hamburg und Leipzig-Halle wird ein solches System in Betrieb genommen. Nach Angaben des Bundesverkehrsministeriums sind damit alle 8 großen deutschen Verkehrsflughäfen mit moderner Drohnendetektion ausgestattet. Nach dem Fund einer mit Sprengstoff präparierten Drohne auf dem Flughafen Leipzig-Halle im August hatte es Kritik daran gegeben, dass noch keine flächendeckenden Erkennungssysteme in Betrieb waren. Die Chefs der deutschen Nachrichtendienste haben die geplante Reform ihrer Tätigkeiten als dringend notwendig verteidigt. Die Präsidentin des militärischen Abschirmdienstes Rosenberg sagte in einem

einer öffentlichen Anhörung vor dem Parlamentarischen Kontrollgremium des Bundestags. Das aktuelle MAD-Gesetz stamme noch aus dem Jahr 2004. Seitdem aber habe sich vor allem die Art und Weise revolutioniert, wie man sich im Internet bewege und kommuniziere. Auch BND-Präsident Jäger und Verfassungsschutzchef Seelen sprachen sich für eine Neuausrichtung und zusätzliche Befugnisse aus. Nach den Regierungsplänen sollen die Befugnisse der Nachrichtendienste bei der Sammlung, Speicherung und automatisierten Auswertung von Daten erheblich ausgeweitet werden. Im Jemen gehen die Streitkräfte der international anerkannten Regierung in einer Großoffensive gegen die Houthi-Miliz vor. Ein Militärsprecher meldete die Einnahme strategisch wichtiger Gebiete an der Meerenge Bab al-Mandab. Einheiten hätten unter anderem den Flughafen der Küstenstadt Dubab im Südwesten des Landes erobert. Der Ort Dubab fungiert aufgrund seiner Lage als Kontrollpunkt für den südlichen Zugang zum Roten Meer. Die Houthi wiesen die Darstellung der Armee zurück. Sie sprachen von einem Versuch, Misserfolge und wiederholte Niederlagen zu vertuschen. Die Regierungstruppen werden von Saudi-Arabien unterstützt. Die Houthi-Miliz ist ein Verbündeter des Irans. In Spanien soll es am 29. November vorgezogene Neuwahlen geben. Das kündigte Ministerpräsident Sanchez an. Er zieht damit die Konsequenz aus einer innenpolitischen Blockade. Bei der Abstimmung über zwei Dekrete zur Bekämpfung der Krise auf dem Wohnungsmarkt hatte seine Minderheitsregierung am Freitag nicht die nötige Mehrheit erhalten. In Umfragen liegt Sanchez' sozialistische Partei derzeit hinter der konservativen Opposition. Wenn die konservative Volkspartei gemeinsam mit der rechtspopulistischen Vox-Partei auf eine Regierungsmehrheit käme, könnte erstmals seit dem Ende der Diktatur im Jahr 1975 eine extrem rechte Partei Teil der spanischen Regierung werden. Sanchez regiert in Spanien seit 2018. In seinen drei Amtszeiten ging er Bündnisse mit Parteien der extremen Linken und regionaler Separatisten ein. Zuletzt kam es aber häufiger zu Streit zwischen den Partnern. So konnte die Regierung seit 2023 keinen Haushalt mehr verabschieden. In Deutschland wurden im September rund 88.600 reine Elektroautos neu zugelassen. Nach Angaben des Kraftfahrtbundesamtes waren das fast doppelt so viele wie im September des vergangenen Jahres. Noch beliebter waren Hybridautos, die Elektro- und Verbrennerantrieb miteinander kombinieren. Von diesen Fahrzeugen wurden fast 99.000 neu zugelassen. Der Anteil reiner Verbrennerfahrzeuge ging zurück und lag bei nur noch gut einem Viertel der Neuzulassungen. Besonders stark war der Rückgang bei Dieselautos. Neben den gestiegenen Kraftstoffpreisen dürfte nach Ansicht von Experten auch die neue E-Auto-Prämie viele Käufer angelockt haben. Nach Regierungsangaben wurde der Zuschuss bisher an mehr als 100.000 Antragsteller ausgezahlt. Die Deutsche Bahn testet 2 Monate lang Bodycams mit Tonaufzeichnung. Wie das Unternehmen mitteilte, nehmen seit heute Beschäftigte von DB Regio in Rheinland-Pfalz, Baden-Württemberg, Hessen und im Saarland an dem Pilotprojekt teil. Die Audiofunktion solle neben der Bildaufzeichnung im Falle von Konflikten mit Fahrgästen mögliche Übergriffe dokumentieren. Die Bahn verspricht sich davon eine deeskalierende Wirkung und eine bessere Aufklärung von Straftaten. Nach der Pilotphase soll die Tonaufzeichnung schrittweise bundesweit eingeführt werden. Allein in den ersten 6 Monaten des Jahres kam es laut der DB Regio zu fast 1.000 Übergriffen auf Beschäftigte. Darunter waren 781 Fälle etwa von Schubsen oder Bespucken sowie 185 Fälle versuchter Körperverletzung. In 22 Fällen sei es zu schweren Körperverletzungen gekommen. Das Amtsgericht Düsseldorf hat das vorläufige Insolvenzverfahren für die Warenhauskette Galeria angeordnet. Zum Insolvenzverwalter bestellt wurde der Rechtsanwalt Frank Kebekus. Galeria hatte am Freitag die Eröffnung des Verfahrens beantragt. Für das Unternehmen ist es die inzwischen 4. Insolvenz innerhalb von 6 Jahren. Hätte das Gericht die Zulassung abgelehnt, hätte das die sofortige Zahlungsunfähigkeit bedeutet. Die Warenhäuser hätten sofort schließen müssen. Nun soll der Geschäftsbetrieb in den 83 Filialen vorerst weiterlaufen. Galeria

0: Er hat rund 12.000 Beschäftigte. Und hier noch einmal die Übersicht. Zwei Deutsche und ein US-Amerikaner erhalten den Medizin-Nobelpreis für Entdeckungen in der Optogenetik. AfD-Abgeordnete schlagen offenbar eine Abkehr der Partei von der Forderung nach einem EU- und Euro-Austritt vor. In Spanien gibt es Ende November vorgezogene Neuwahlen. Das Wetter. Überwiegend sonnig oder locker bewölkt, im Norden und an den Alpen bewölkt, meist trocken, bei Höchstwerten zwischen 17 und 23 Grad. Morgen im Norden stärker bewölkt, etwas Regen, sonst nach Nebelauflösung heiter und trocken, bis 24 Grad. Das waren die Nachrichten.
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2: Hallo, ich begrüße Sie ganz herzlich zu Radio Weser am Nachmittag, am heutigen 5. Oktober. Man spürt es gar nicht, dass jetzt wirklich schon Herbst ist. Draußen ist es eher mollig warm und lädt vielleicht noch für den zum einen oder anderen Spaziergang ein oder vielleicht auch für die Mutigen einen Sprung ins kühle Nass in einen nahegelegenen See. Ich bin Pauline Wanilik und ich begleite Sie in den nächsten 2 Stunden am Mikrofon. Schön, dass Sie dabei sind.

Indie Sarah Stand-Up hier bei uns bei Radio Weser am Nachmittag um 14 Uhr und 19. Man kennt sie aus den Filmen Emmas Glück oder Die Päpstin. Okay, zugegeben, ein paar etwas ältere Streifen. Manche kennen sie vielleicht

0: aber auch aus der Serie Babylon Berlin, die ist ja noch nicht so alt. Die Rede ist von der Schauspielerin Jürdis Triebel. Und Jürdis Triebel wird heute am 5. Oktober 48 Jahre alt. Herzlichen Glückwunsch. Und das bringt uns dazu, dass eine weitere Ikone vor kurzem Geburtstag gefeiert hat. Sting, der wurde nämlich 75 und zwar am vergangenen Freitag. Und Sting ist ja ein rastloses musikalisches Chamäleon, kann man sagen. Der hat eine fast 50-jährige Karriere auf dem Buckel und in der Zeit hat er vor allem eins gemacht: immer wieder was Neues. Dennis Pum, mein Kollege, der hat seinen Weg, also Stings Weg, in Kürze mal zusammengefasst, wenn das überhaupt geht. Hören Sie selbst.
1: Selbst als Sting noch Sänger von The Police ist, klingt seine Musik anders. Rock, New Wave und Reggae verschmelzen zu Hits wie Message in a Bottle, Walking on the Moon oder Roxanne. Als sich die meisten Fans in den 80ern einfach mehr Police-Hits wünschen, geht die Band im Streit auseinander. Und Sting biegt in eine andere Richtung ab. Auf seinen ersten Soloalben verbindet er Elemente aus Jazz und Pop. Englishman in New York ist bis heute das vielleicht beste Beispiel dafür. In den 90ern kommt mehr Gitarre in Stings Musik, vor allem die von Gitarrist Dominic Miller, den Sting einmal als seine rechte und linke Hand bezeichnet. Gemeinsam schreiben sie Songs wie Shape of My Heart.

Mit dem Drei-Musketiere-Soundtrack zusammen mit Bryan Adams und Rod Stewart ist Sting Mitte der 90er Jahre dem Höhepunkt seines Erfolgs und probiert sich mal weiter aus. Mit Deathered Rose verbindet er einige Jahre später westlichen Pop mit orientalischen Einflüssen. Und als hätte Weltmusik, Jazz, Rock und Folk noch nicht gereicht, nimmt Sting Mitte der 2000er Jahre sogar Lieder aus der englischen Renaissance auf.

Musik, die mehr als 400 Jahre alt ist. Kaum ein anderer Popstar hätte sich das getraut. Für Sting war es einfach die nächste Tür, die geöffnet werden sollte. Und vielleicht liegt genau darin das Geheimnis seiner Karriere. Während andere Künstler ihren Stil verteidigen, hat Sting immer wieder verändert. Mit 75 Jahren ist er deshalb nicht nur eine Pop-Ikone, sondern vor allem ein musikalischer Entdecker.

Alles Gute nachträglich an Sting, der am vergangenen Freitag 75 geworden ist. Möge er noch lange Musik machen. Und weil er so schöne Musik gemacht hat, vor allen Dingen mit der Band The Police, wie ich finde, hier ein super Track von ihm und von Ihnen aus den 80ern.

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1: Mit Dennis Pumm die Schlagzeilen. Bremen, Feierlichkeiten zum Tag der deutschen Einheit meist friedlich verlaufen. Zefen, Brand im Carport, Wohnhaus konnte gerettet werden. Bremerhaven, Ammoniak ausgetreten, keine Gefahr mehr. Und Bremen-Bremerhaven auch im Schwarzbuch der Steuerzahler mit 3 Fällen vertreten. Brems Innensenatorin Eva Högel hat am Sonntag ein positives Fazit zu den Feierlichkeiten zum Tag der deutschen Einheit gezogen. Das Sicherheitskonzept sei aufgegangen. Insgesamt war es ein fröhliches Fest, so Högel. Dafür haben rund 4000 Sicherheitskräfte gesorgt. Auch die Polizei zieht ein überwiegend positives Gesamtfazit. Lediglich das Stürmen von Bühnen durch Protestgruppen habe für kurzzeitige Unruhe gesorgt. Auch gab es einen Überfall am Rande auf ein homosexuelles Paar, ein 29- und 33-Jähriger. Trafen der Polizei zufolge auf dem Heimweg durch die Obern- und Sögestraße auf eine Gruppe von etwa 10 Männern. Mehrere Männer aus der Gruppe hatten demnach das Paar plötzlich auf Arabisch homophob beleidigt, heißt es in der Mitteilung. Über 400.000 Besucher haben die Veranstaltung in Bremen besucht. Neben einem Bürgerfest mit vielen Ständen, einem Festakt in der Glocke sowie einem Gottesdienst gab es am Abend auch zahlreiche Konzerte, unter anderem mit den Fantastischen Vier am Domshof. Zefen. In der Nacht zu Sonntag hat ein Brand ein Carport und mehrere Autos zerstört. Die Flammen beschädigten zudem ein Wohnhaus. Bei Eintreffen der ersten Einsatzkräfte am Brandort standen das Carport und 10 darin befindliche Autos lodernd in Flammen. Das Feuer war inzwischen auf ein angrenzendes Wohnhaus übergesprungen. Die enorme Hitze ließ auch Lack- und Kunststoffteile an Fahrzeugen schmelzen, die auf der gegenüberliegenden Straßenseite parkten. Wie die Feuerwehr mitteilte, ging es vor allem darum, das Wohnhaus von weiterem Schaden zu bewahren. Das gelang den rund 125 Feuerwehrleuten der ausgerückten 22 Feuerwehren. Neben 2 Schwerverletzten wurden 2 Menschen leicht verletzt. Laut Polizei entstand ein Schaden von rund 750.000 Euro. Bremerhaven. Stinkender Geruch löste im Fischereihafen einen Einsatz aus. Wie die Feuerwehr mitteilt, war in einem Betrieb zur Fischereiverarbeitung aus einem Kühlsystem Ammoniak ausgetreten. In der näheren Umgebung wurden demnach positive Gaskonzentrationen gemessen. Die Straße wurde gesperrt, Anwohner sollten Fenster und Türen geschlossen halten. Spezialeinsatzkräfte in Schutzanzügen gelang es, das Kühlsystem weitestgehend abzudichten. Danach sank die Ammoniak-Konzentration im Gebäude. Bei weiteren Messungen wurde laut Feuerwehr Entwarnung gegeben. Bremen-Bremerhaven, der Bund der Steuerzahler, hat seine neueste Ausgabe des Schwarzbuch der Steuerzahler veröffentlicht, darunter auch 3 Fälle aus dem Land Bremen. Die Kostenexplosion beim Bau eines sogenannten Kreativraums im Bremer Jobcenter. Die teure Einrichtung und Ausstattung des Raums ließen die Kosten auf fast 1 Million Euro ansteigen. Der Bund der Steuerzahler fordert als Konsequenz, dass die Ausgaben des Jobcenters künftig strenger überwacht werden. Als positives Beispiel wird im Schwarzbuch das Aus für den geplanten Nachbau des Seglers Najade genannt, der in Bremerhaven die 2018 gesunkene Söldedern ersetzen sollte. Das hat dem Steuerzahler rund 46 Millionen Euro erspart.
0: Das Wetter vor Ort.
1: Heute gibt es einen trockenen Mix aus Sonne und einigen Wolken, meist freundliches Wetter bei bis zu 21 Grad. Morgen am Dienstag nach teilweise neblig trüben Beginn, neben zeitweiligem Sonnenschein auch ein paar von der Nordsee herziehende Schatten.

0: Schauer bei maximal 18 bis 21 Grad. Und das waren die Nachrichten aus der Region.
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2: Vorsicht bitte auf der A28 Bremen Richtung Oldenburg zwischen Delmenhorst-Haßbord und Delmenhorst-Adelheide. Dort liegen mehrere Holzbretter auf der Fahrbahn. A1 Hamburg Richtung Osnabrück zwischen Bremer Kreuz und Asten 3 Kilometer stockender Verkehr. Ebenfalls auf der A1, aber in die andere Richtung Osnabrück Richtung Bremen zwischen Dreieck Stur und Bremen Asten. Dort sind 7 Kilometer Stau. A7 Hannover Richtung Flensburg zwischen Hamburg Heimfeld und dem Elbtunnel 3 Kilometer stockender Verkehr. A270 Ilpol Richtung Blumenthal zwischen Übergang von der B74 und Bremen Fegesackhafen. Dort 3 Kilometer stockender Verkehr. Achim, die Obernstraße, die wird zwischen Feldstraße und Maislahnstraße wegen Bauarbeiten von 20 Uhr bis morgen ca. 6 Uhr in beiden Richtungen gesperrt sein. Das Gelände umfahren Sie bitte weiträumig. Und eine letzte Meldung auf der B6 Richtung Bremen-Überseestadt zwischen Huchting und Walle-Überseestadt. Dort sind 3 Kilometer Stau nach einem Unfall. Allen unterwegs eine gute Fahrt, und die Einheitsfeierlichkeiten in Bremen sind ja nun auch endlich mal vorbei. Das heißt, man kann dann auch mal wieder den Osterdeich befahren. Also keinen Stau machen da drüben, ja? Hören Sie weiter Radio Weser am Nachmittag. Jetzt hier mit Tom Odell.

0: Die Fugees hier bei Radio Weser am Nachmittag. Ready or not, hier um 14 Uhr und 44 Minuten. Am vergangenen Wochenende, da hat das historische Kaufhaus in Nordenham, Abbehausen, anlässlich des 30. Geburtstags Trägervereins zu einem Tag der offenen Tür eingeladen. Und Susanne Seedorf, die hat sich für Radio Weser TV unter die Gäste gemischt und einen kleinen Stimmungsbericht für sie mitgebracht.
1: So, jetzt habe ich zwei Besucher des heutigen Tages der offenen Tür. Was bringt Sie denn jetzt hierher? Haben Sie besondere Beziehungen zu diesem Laden?
2: Besondere Beziehungen haben wir nicht dazu. Wir haben eine Annonce in der Zeitung gelesen darüber und sind einfach ganz neugierig mal hergekommen.
1: Ist schon was Besonderes

0: entdeckt?
1: Ja, das Museum. Wir haben gerade eine Führung mitgemacht. Das war sehr interessant, aufschlussreich. Man findet manchmal auch Dinge, die man aus seiner eigenen Kindheit kennt. Und das war schon ganz interessant alles. Ja.
0: Was speziell war das denn aus der eigenen Kindheit?
1: Ach, verschiedene Dinge. So ein Nähkorb, den meine Oma früher gehabt hat. Oder auch so eine alte Nähmaschine, die noch von so mit Füßen betrieben wird, sag ich mal, durch diese Wippe.
2: So eine alte Waschtrommel da und so eine Schleuder mit Bremse da, mit Fußbremse.
3: So, bei mir sitzt jetzt die Schwiegermutter von Frau Schiller, die hier früher schon in den 50er Jahren mitgearbeitet hat. Was war denn so das Besondere, was Sie verkauft haben oder eine skurrile Angelegenheit? Was gab es mal?
4: Ja, das war ja mein Verlobter, Elmar Frese. Und ich habe denn hier im Laden oft mitgeholfen. Inventur habe ich mitgemacht. Und hier kamen sehr viel Schulkinder rüber und holten sich Süßigkeiten. Oder was sehr viel genommen wurde, war Negerkussbrötchen. Ein Brötchen mit einem Negerkuss drinne. Und dann stand Elmer in der Mitte von der ganzen Schar und ich außen. Und ich habe dann immer kassiert.
0: So, jetzt haben wir Frau Cordes, ist auch hier zu Besuch in dem historischen Kaufhaus. Was verbinden Sie denn mit diesem Haus? Kennen Sie das von früher oder sind Sie das erste Mal hier?
5: Man fährt hier so oft vorbei und heute habe ich gedacht, ich war schon lange nicht mehr hier und habe ich gedacht, heute guckst du mal wieder rein.
0: Gibt es einen Artikel, den Sie schon vor 40 Jahren oder 50 Jahren kannten und den es hier heute noch zu sehen gibt?
5: Ja, diese alten Spültücher oder diese alten Aufnehmer. Das erinnert so richtig an früher.
0: Haben Sie hier früher auch gekauft?
6: Ich war hier als Kind, weil ich hier gegenüber in der Schule war. Und da gab es immer eine wunderschöne Vollmilchschokolade mit Kokosraspeln. Und die haben wir uns dann in der Pause gekauft. Die lagen dann unter der Bank, die kleinen Stücken. Und wenn der Lehrer nicht zugeguckt hat, dann haben wir uns die in den Mund gesteckt.
7: Wir sind als Kinder immer gerne hier reingekommen und er hatte immer alles, was wir brauchen. Ich kaufe hier heute noch, gehe ich nach unten ins Geschäft, so wenn wir Bastelartikel oder Wolle oder so etwas, das gibt es hier noch alles. Also ich finde den Laden hier richtig schön, nicht, was hier an Erinnerungen drin stehen. Und wenn die Wände sprechen könnten, nicht, was meinen Sie, was die Geschichten erzählen könnten? Und es ist schön, dass es erhalten wird.
8: Ja, wir sollten an der Stelle natürlich auch immer mal wieder in die Vergangenheit schauen. Wir haben jetzt gerade gehört vom Tag der offenen Tür, vom historischen Kaufhaus in Nordenham-Aberhausen. Eine Frau, die dort interviewt wurde, die war der Stimme nach ja doch auch etwas älteren Baujahrs. Und das entschuldigt allerdings nicht, dass sie einfach das N-Wort im Radio sagen kann. Nein, Leute, nein, Deutschland, nein, Nordenham-Aberhausen, das N-Wort wird nicht gesagt. Das geht gar nicht. Schokokuss darf man sagen, gar kein Problem, diese Alternative zu wählen. Hiermit entschuldige ich mich öffentlich für diese Wortwahl. Wer sich beschweren möchte, findet auf jeden Fall unter www.historisches-kaufhaus-aberhausen.de sicherlich die Frau, die genau dieses Wort gewählt hat. Genau, ansonsten werden wir hier natürlich auch redaktionell nochmal kleine Schritte einleiten, um genau diesen Beitrag dann zu korrigieren. Und diese Wortwahl, ich wiederhole es nochmal, entschuldige ich hiermit offiziell. Weiter geht's hier mit REM. It's the end.

R.E.M. hier bei Radio Wiese am Nachmittag um 14 Uhr und 52. Unter dem Motto dafür, für eine offene, vielfältige und bunte Gesellschaft gab es in den letzten 10 Tagen etwa eine Menge Veranstaltungen und zwar im Rahmen der interkulturellen Woche hier in Delmenhorst. Und die ist ab morgen dann vorbei. Aber wer morgen Abend noch nichts vorhat, der kann zur letzten Veranstaltung gehen, zu Tischlein deck dich. Und zwar im Nachbarschaftsbüro der im Horst Düstern Ort. Das ist nämlich die Nachbarschaft. Da ist der Ort, der die Menschen, der sie direkt umgibt. Und dort wird Integration und Demokratie ganz unmittelbar betrieben sozusagen, oder man kann sie dort erleben, und wer kann und ja, alle sollten vielleicht sich einfach einbringen. Da werden die Fragen gestellt, welche Netzwerke gibt es denn eigentlich, welche Angebote vor Ort sind bereits bekannt, und da gibt es eine Art Dinnerformat, deswegen auch Tischlein deck dich. Dort laden dann die VHS Delmenhorst, die Regio VHS und die Initiative Spielfeld Gesellschaft zu einem Abend voller Gespräche zu Austausch in der Nachbarschaft, Integration und Demokratie eben ein. Die Anmeldung können Sie unter vhs-delmenhorst vornehmen. Start ist morgen Abend um 18 Uhr. Das Ganze geht gar nicht lang, 2,5 Stunden. Tischlein deck dich im Nachbarschaftsbüro Düsternort hier in Delmenhorst. Erasure. A little respect.

0: A little respect von Erasure. Ja, und gleich folgen hier die Nachrichten. Aber vorher noch ein ganz kleiner Veranstaltungstipp für den kommenden Mittwoch. Hitch und ich. Und zwar ist nämlich Jens Wawrzeck, der liest Spellbound und der ist in Achim im Kasch. Jens Wawrzeck, ja, vielleicht ein kompliziert auszusprechender Name, aber einer, der in aller Munde ist. Warum, erzähle ich Ihnen gleich. Jetzt Jens Wawrzeck, der Mann, der zu viel wusste. Jedenfalls so viel über Alfred Hitchcock und seine Filme, dass er es nicht mehr für sich behalten konnte. Jens Wawrzeck, er ist Schauspieler, Sänger und vor allem Synchronsprecher und wir kennen ihn beziehungsweise vielleicht auch eher seine Stimme aus seiner Rolle als Detektiv Peter Shaw in der Hörspielserie Die drei Fragezeichen, die ja einfach seit eh und je Kultstatus hat, und mit seiner Lesereihe Hitch und ich erfüllt sich Jens Wawrzeck, jetzt habe ich selber mich aufs Kreuz gelegt, erfüllt er sich jetzt einen Traum, denn seine große Leidenschaft, die gilt eben Alfred Hitchcock, der ja ursprünglich auch die Romane zu den drei Fragezeichen geschrieben hat, und der Literatur hinter dem Film sozusagen. Und er möchte sie gerne ans Licht zerren und enttarnen, die unsichtbaren Dritten, die Romane und Erzählungen hinter Hitchcocks Filmerfolgen. Mörderisch, musikalisch, multimedial, und begleitet wird das Programm immer, also an jedem Ort, wo er auftritt, von Live-Musik mit jeweils unterschiedlichen Künstlern und KünstlerInnen. Wer Lust bekommen hat auf Spellbound, gelesen von Jens Wawrzeck, der kann am Mittwoch, den 7. Oktober um 20 Uhr ins Kasch gehen. Ist nicht ganz so günstig, aber ich denke, es lohnt sich. Jetzt hier die Nachrichten beim Deutschlandfunk.
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1: 15 Uhr, die Nachrichten. Der Verfassungsschutz hat Vorkehrungen für den Fall einer Regierungsbeteiligung der AfD in Sachsen-Anhalt getroffen. Entsprechende Mechanismen seien vorgesehen, sagte der Präsident des Inlandsgeheimdienstes Seelen in einer öffentlichen Anhörung vor dem Parlamentarischen Kontrollgremium des Bundestags. Demnach müssten Informationen in sensiblen Bereichen geschützt werden, die möglicherweise im Fokus Russlands stünden. Notwendig sei dafür eine Anpassung der Datensysteme und des Informationsaustauschs, erklärte Seelen. Zahlreiche Politiker und Sicherheitsexperten hatten auf nachrichtendienstliche Risiken im Falle einer AfD-Regierungsbeteiligung in Sachsen-Anhalt hingewiesen. Seelen warnte im Rahmen der Anhörung zudem vor den Gefahren durch Rechts- und Linksextremisten. In beiden Lagern sei eine Entwicklung hin zu aktionsorientierten Gruppierungen zu beobachten, die zum Teil auch über die Grenzen Deutschlands hinaus vernetzt seien. 5 Tage nach der erneuten Einführung des sogenannten Tankrabatts haben sich die Kraftstoffpreise in der Nähe des Startniveaus eingependelt. Wie aus vom Verkehrsclub ADAC veröffentlichten Daten hervorgeht, kostete 1 Liter Super E10 gestern im Schnitt knapp 2,14 Euro und 1 Liter Diesel rund 2,25 Euro. Für die Entwicklung gäbe es derzeit keine offensichtliche Erklärung, da sich Ölpreis und Euro-Dollar-Wechselkurs nur wenig verändert hätten. Aus Verbrauchersicht sei die Entwicklung daher nur schwer nachvollziehbar, kritisierte der ADAC. Im Ergebnis schmilze die Entlastung bereits jetzt wieder zusammen. Der Branchenverband Fuels und Energie hatte im Vorfeld erklärt, dass man den steuerlichen Nachlass komplett weitergeben werde. Verbraucherschützer hatten vor gegenteiligen Ergebnissen gewarnt. Die Ukraine hat eine Zwischenbilanz ihrer gezielten Angriffe auf die russische Ölindustrie vorgelegt. Die jüngsten Angriffe auf Anlagen in verschiedenen Landesteilen hätten etwa die Hälfte der gesamten russischen Kapazitäten lahmgelegt, teilte das Verteidigungsministerium in Kiew mit. Dies hätten Auswertungen von Geheimdiensten und der Armee ergeben. Unabhängig überprüft wurden diese Angaben bisher nicht. Aus Russland kommen keine genauen Daten zu den Angriffen. Staatschef Putin räumte zuletzt aber wirtschaftliche Verluste ein. Zudem wurde der Treibstoffverkauf in Russland eingeschränkt. Auf dem Gelände des Flughafens Stuttgart ist ein System zur Erkennung von Drohnen installiert worden. Damit sollen kleine Flugobjekte frühzeitig identifiziert und mögliche Gefährdungslagen schneller bewertet werden können. Auch auf den Flughäfen Hamburg und Leipzig-Halle wird ein solches System in Betrieb genommen. Nach Angaben des Bundesverkehrsministeriums sind damit alle 8 großen deutschen Verkehrsflughäfen mit moderner Drohnendetektion ausgestattet. Nach dem Fund einer mit Sprengstoff präparierten Drohne auf dem Flughafen Leipzig-Halle im August hatte es Kritik daran gegeben, dass noch keine flächendeckenden Erkennungssysteme in Betrieb waren. Der Nobelpreis für Medizin geht in diesem Jahr an die beiden deutschen Forscher Peter Hegemann und Georg Nagel sowie an den US-Amerikaner Karl Deisseroth. Das teilte die Nobelversammlung des Karolinska-Instituts in Stockholm mit. Die Wissenschaftler wurden ausgezeichnet für ihre Entdeckungen im Bereich der Optogenetik. Mit dieser Methode lässt sich mit Hilfe von Licht zeigen, wie Nervenzellen im Gehirn Erinnerungen, Emotionen und Verhaltensweisen formen. Der Vorsitzende des Nobelpreiskomitees Svenningsson bezeichnete die Optogenetik als wichtigen Durchbruch, der neue Möglichkeiten zur Kartierung des Gehirns ermöglicht habe. Der Biophysiker Hegemann forscht an der Humboldt-Universität in Berlin, sein Kollege Nagel an der Universität Würzburg. Der mit umgerechnet rund 1 Million Euro dotierte Nobelpreis für Medizin ging zuletzt 2013 an einen deutschen Wissenschaftler. Das Wetter. Überwiegend sonnig oder locker bewölkt. Im Norden und an den Alpen bewölkt, meist trocken. Höchstwerte zwischen 17 und 23 Grad. Morgen im Norden des Landes stärker bewölkt, dabei etwas Regen. Sonst nach Nebelauflösung meist heiter und trocken, bei 17 bis 24 Grad. Die weiteren Aussichten. Am Mittwoch nach Nebelauflösung zunächst sonnig. Im Nordwesten bereits wolkiger, später auch zunehmend im Westen mehr Wolken, am Abend dann Schauer oder Gewitter mit Temperaturen zwischen 17 und 25 Grad. Das waren die Nachrichten.

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1: Willkommen zurück zu Radio Weser am Nachmittag. Am Mikrofon ist weiterhin für Sie Pauline Wanilek. Ich freue mich, dass Sie zuhören. Das hier sind die Cold War Kids.

0: Aqua Naru, die Wahlkölnerin mit Conscious Rap, Tales of Men, hier bei Radio Wirsam Nachmittag. Was Sie vielleicht noch nicht wussten, viele wissen es vielleicht nicht, seit Anfang des Jahres hat in der Delmenhorster Innenstadt das Sportlermuseum geöffnet. Und diese Einrichtung, die ist ziemlich einzigartig, also nicht nur für die Stadt Delmenhorst, sondern es ist eben ja für jeden Monat dort ein ganz besonderes Event geplant. Verschiedene Vereine planen darum. Und die Praktikantin zurzeit hier bei Radio Wirsam, die heißt Jasmin und die hat sich mit dem Gründer des Museums, Frank Schäfka, unterhalten.
1: Herr Schäfka, Sie haben eine Sammlung von über 50.000 Teilen. Wie kam das denn dazu?
2: Ja, also das ist

0: wie ich immer so sage, eine Jugendsünde gewesen. Ich war 15 Jahre alt, 1980. In meiner Heimatstadt Schwerin wurde Gerd Wessig, oder aus der Heimatstadt Schwerin Gerd Wessig, im Hochsprung in Moskau Olympiasieger mit Weltrekord. Wenig später konnte ich von ihm und anderen Sportlern eine Unterschrift bekommen in meinem Olympiabuch. Und das habe ich erstmal jahrelang weiterentwickelt, jahrzehntelang kann man sagen. Und irgendwann damit Ausstellungen gestaltet, mit Teilen, die ich auch noch da zusätzlich bekommen habe. Und so wurden es immer mehr, meistens alles Geschenke von den Sportlern oder deren Familien. Und so ist eine Sammlung von diesen ganz, ganz vielen Exponaten entstanden, die halt wirklich zu 99% aus Geschenken besteht. Mit der Mission, die ich mitbekommen habe, du erzählst unsere Geschichte, du sorgst dafür, dass man uns nicht vergisst. Und das motiviert ganz, ganz viele dieser Athletinnen und Athleten, sich dann wirklich von ihren wertvollen Erinnerungen zu trennen und freuen sich immer, wenn ich darüber erzähle.
1: Sie hatten ja davor diese Sammlungen bei sich zu Hause. Wie kam es denn auch dazu, dass Sie halt eben von ihm zu Hause jetzt so was Eigenes hier in der Delmenhorster Innenstadt haben?
0: Naja, das ist natürlich auch wieder eine lange Geschichte, wie diese ganze Entstehung. Letzten Endes war es zu Hause sehr schön auch präsentiert bei uns. Also ich habe da 120 Quadratmeter im Dachgeschoss auch schon Führungen gemacht für Schulklassen, interessierte Leute. 28 olympische Medaillengewinner haben mich dort besucht und alle haben im Prinzip immer gesagt, das ist so einzigartig und toll, aber viel zu klein. Und letzten Endes ist auch die Stadtpolitik, Oberbürgermeisterin und Leute von der Wirtschaftsförderung darauf angesprungen und haben gesagt, ja, wir müssen da was draus machen. Und dann letzten Endes hat man Leerstand in der Fußgängerzone erreichlich, aber die DWFG hat es dann geschafft, diese Räumlichkeiten für mich zu finden. Und so habe ich jetzt meine knapp 500 Quadratmeter Ausstellungsfläche. Und ich sage mal so, das ist im Moment auch schon wieder ganz schön voll. Und mal gucken, es gibt ja noch mehr Leerstand.
1: Sie haben ja laut Ihrer Website also Anfang Oktober dieses Sportlerfest, wo verschiedene Athleten oder Olympiasieger zu Ihnen kommen und da auch noch eine Tour daraus machen. Was genau machen Sie da denn genau und was genau können die Delmenhorster oder auch andere Sportinteressanten da bei Ihnen erleben?
0: Es ist eine Tradition, dass sich deutsche olympische Medaillengewinner, überhaupt Olympiasportler, treffen jährlich. Und nachdem nun viele von diesen Menschen in meinem engeren Bekanntenkreis darstellen und erfahren hatten, dass mein Museum entstanden war in dieser Größenordnung wie jetzt, hatten die dann den Wunsch geäußert, ihr nächstes Jahrestreffen in Delmenhorst durchzuführen. Und jetzt kommen also tatsächlich um die 70 olympische Medaillengewinner und weitere Spitzenathleten vom 15. bis 18. Oktober nach Delmenhorst. Und wir haben ein ausgeklügeltes Kulturprogramm ausgedacht. Natürlich Führung durchs Museum, Festabend in der Markthalle und Eintragung ins Goldene Buch der Stadt. Das wird am 17. Oktober stattfinden in der Markthalle. Und im Anschluss daran, also gegen 11 Uhr, ist dann 1,5 bis 2 Stunden Autogrammstunde, Meet and Greet für die gesamte Bevölkerung und Interessierte aus dem Umland vorgesehen. Das heißt, jeder, der sich so für die Sportgeschichte interessiert, hat die Möglichkeit, solche Namen wie Ulrike Mayfahrt, Birgit Fischer, Renate Stecher, Cornelia Ender, Jochen Danneberg persönlich zu treffen, Unterschriften mitzunehmen, Fotos zu machen. Also auf jeden Fall, wir möchten, dass die Delmenhorster Bevölkerung ganz viel Teil hat daran. Und für diese ganzen Aktivitäten brauchen wir natürlich jegliche Art von Unterstützung. Jetzt einerseits monetärer Art, aber auch für die Tombola, die wir dort planen, auch Sachpreise, die dann die Athletinnen und Athleten mitnehmen können nach diesen tollen Tagen hier in Delmenhorst. Und wir freuen uns über jede Art von Hilfe. Auch beim Catering am Abend bräuchten wir immer noch Unterstützung von netten Menschen, die also bereit sind, dort diese olympischen Helden mit zu bedienen, sage ich mal.
2: Soweit der Gründer des Delmenhorster Sportlermuseums, Frank Schäfka. Und das Museum, das hat übrigens montags bis Donnerstag von 14 bis 18 Uhr geöffnet. Die Autogrammstunde dann mit den OlympiasiegerInnen, die ist am Samstag, den 17. Oktober von 11 bis 13 Uhr in der Delmenhorster Markthalle.

Radio Weser am Nachmittag um 15.25 Uhr und noch vor unseren Umlandnachrichten ein paar Ausgehtipps, und zwar für den kommenden Freitag. In Delmenhorst, ja, da ist es ja so, dass Kinder und Jugendliche sich in einem professionellen Tonstudio im Familienzentrum Villa ausprobieren können. Jeden Freitag ab 17 Uhr gibt es da ein offenes Tonstudio mit einem super Tontechniker, der einem da ganz viel hilft, einen ganz viel unterstützt. Und dann kann man da ganz professionell in einer Kabine singen und sprechen oder sich auch seine eigenen Beats bauen. Und da ist auch schon wirklich der ein oder andere Pop- oder vielfach auch Hip-Hop-Song produziert worden, der sich sehen, ja, vielleicht auch besser hören lassen kann. Und kommenden Freitag ab 18 Uhr, da gibt es in der Villa, so heißt es hier in Delmenhorst, ein Wohnzimmerkonzert. Der Eintritt ist frei und es treten da verschiedene Bands und Live-Acts auf. Ab 18 Uhr im Familienzentrum Villa in Delmenhorst. Und für die Erwachsenen, da gibt es hier auch was. Und zwar auch am Freitag ab 19 Uhr. Da treten nämlich Braun und Blanke auf in der Turbinenhalle im Nordwestdeutschen Museum für Industriekultur. Also direkt hier um die Ecke von unserem Studio auf dem Nordwolle-Gelände. Und Silvi Braun und Detlef Blanke, die sind eigentlich ja Delmenhorster Lokalkolorit, kann man sagen. Die spielen Coversongs jeglicher Couleur, Amy Winehouse, Johnny Cash, Tom Petty, Juanes oder AC/DC. Das sind so ein paar ausgewählte, die hier in der Werbung aufgezählt werden. Und sie interpretieren aber echt auch Lieder auf ihre eigene Art. Sie spielen schon ziemlich lange zusammen, müssen da gar nicht sprechen, sondern nur sich gegenseitig angucken und haben verschiedene Instrumente dabei. Wer da Lust hat drauf auf Silvi Braun und Detlef Blanke in der Turbinenhalle, der geht dahin um 19 Uhr. Am kommenden Freitag, den 9. Oktober.

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1: Mit Dennis Pumm die Schlagzeilen. Bremen, Feierlichkeiten zum Tag der deutschen Einheit meist friedlich verlaufen. Zefen, Brand im Carport. Wohnhaus konnte gerettet werden. Bremerhaven, Ammoniak ausgetreten, keine Gefahr mehr. Und Bremen-Bremerhaven auch im Schwarzbuch der Steuerzahler mit 3 Fällen vertreten. Brems Innensenatorin Eva Högel hat am Sonntag ein positives Fazit zu den Feierlichkeiten zum Tag der deutschen Einheit gezogen. Das Sicherheitskonzept sei aufgegangen. Insgesamt war es ein fröhliches Fest, so Högel. Dafür haben rund 4000 Sicherheitskräfte gesorgt. Auch die Polizei zieht ein überwiegend positives Gesamtfazit. Lediglich das Stürmen von Bühnen durch Protestgruppen habe für kurzzeitige Unruhe gesorgt. Auch gab es einen Überfall am Rande auf ein homosexuelles Paar, ein 29 und 33. 30-Jähriger trafen der Polizei zufolge auf dem Heimweg durch die Obern- und Sögestraße auf eine Gruppe von etwa 10 Männern. Mehrere Männer aus der Gruppe hatten demnach das Paar plötzlich auf Arabisch homophob beleidigt, heißt es in der Mitteilung. Über 400.000 Besucher haben die Veranstaltung in Bremen besucht. Neben einem Bürgerfest mit vielen Ständen, einem Festakt in der Glocke sowie einem Gottesdienst gab es am Abend auch zahlreiche Konzerte, unter anderem mit den Fantastischen Vier am Domshof. Zefen. In der Nacht zu Sonntag hat ein Brand ein Carport und mehrere Autos zerstört. Die Flammen beschädigten zudem ein Wohnhaus. Bei Eintreffen der ersten Einsatzkräfte am Brandort standen das Carport und 10 darin befindliche Autos lodernd in Flammen. Das Feuer war inzwischen auf ein angrenzendes Wohnhaus übergesprungen. Die enorme Hitze ließ auch Lack- und Kunststoffteile an Fahrzeugen schmelzen, die auf der gegenüberliegenden Straßenseite parkten. Wie die Feuerwehr mitteilte, ging es vor allem darum, das Wohnhaus von weiterem Schaden zu bewahren. Das gelang den rund 125 Feuerwehrleuten der ausgerückten 22 Feuerwehren. Neben 2 Schwerverletzten wurden 2 Menschen leicht verletzt. Laut Polizei entstand ein Schaden von rund 750.000 Euro. Bremerhaven. Stinkender Geruch löste im Fischereihafen einen Einsatz aus. Wie die Feuerwehr mitteilt, war in einem Betrieb zur Fischereiverarbeitung aus einem Kühlsystem Ammoniak ausgetreten. In der näheren Umgebung wurden demnach positive Gaskonzentrationen gemessen. Die Straße wurde gesperrt, Anwohner sollten Fenster und Türen geschlossen halten. Spezialeinsatzkräfte in Schutzanzügen gelang es, das Kühlsystem weitestgehend abzudichten. Danach sank die Ammoniak-Konzentration im Gebäude. Bei weiteren Messungen wurde laut Feuerwehr Entwarnung gegeben. Bremen-Bremerhaven, der Bund der Steuerzahler, hat seine neueste Ausgabe des Schwarzbuch der Steuerzahler veröffentlicht, darunter auch 3 Fälle aus dem Land Bremen. Die Kostenexplosion beim Bau eines sogenannten Kreativraums im Bremer Jobcenter. Die teure Einrichtung und Ausstattung des Raums ließen die Kosten auf fast 1 Million Euro ansteigen. Der Bund der Steuerzahler fordert als Konsequenz, dass die Ausgaben des Jobcenters künftig strenger überwacht werden. Als positives Beispiel wird im Schwarzbuch das Aus für den geplanten Nachbau des Seglers Najade genannt, der in Bremerhaven die 2018 gesunkene Söldedern ersetzen sollte. Das hat dem Steuerzahler rund 46 Millionen Euro erspart.
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1: Heute gibt es einen trockenen Mix aus Sonne und einigen Wolken, meist freundliches Wetter bei bis zu 21 Grad. Morgen am Dienstag nach teilweise neblig trüben Beginn, neben zeitweiligem Sonnenschein auch ein paar von der Nordsee herziehende Schauer bei maximal 18 bis 21 Grad. Und das waren die Nachrichten aus der Region.
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2: Vorsicht bitte auf der A1 Hamburg Richtung Osnabrück zwischen Bremer Kreuz und Arsten. 3 Kilometer stockender Verkehr. A1 Osnabrück Richtung Bremen zwischen Dreieck Stur und Bremen Arsten. 7 Kilometer Stau nach einem Unfall. A7 Hannover Richtung Flensburg zwischen Hamburg-Heimfeld und dem Elbtunnel. Dort sind 3 Kilometer stockender Verkehr. Und in Achim, dort ist die Obernstraße zwischen Feldstraße und Maislahnstraße wegen Bauarbeiten ab heute Abend 20 Uhr bis morgen ca. 6 Uhr in beiden Richtungen gesperrt. Und auf der B6 Richtung Bremen-Überseestadt zwischen Huchting und Walle-Überseestadt. Dort sind 3 Kilometer Stau nach einem Unfall. Ich hoffe, Sie kommen ganz bald an und haben noch ein wenig Geduld, falls Sie im Stau stehen. Das hier ist Bushido.

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Das ist hier Elastic Heart, hier bei Radio Weser am Nachmittag. Für alle, die noch nichts vorhaben in der kommenden Stunde bzw. ab 17 Uhr, hier ein spontaner Tipp, und zwar The Librarians, haben Sie schon mal gehört. Das ist ein Dokumentarfilm über Bücherverbote und den freien Zugang zu Wissen. Und nein, wir sind nicht in den 1930er Jahren im damaligen Deutschland, im Deutschen Reich, sondern in diesem Film, ja, geht es um die USA, die Situation in den USA zur Zeit, also momentan. Die Stadtbibliothek Bremerhaven, die zeigt im Rahmen der Banned Books Week den Emmy-prämierten Dokumentarfilm von Regisseurin Kim A. Snyder, The Librarians. Und der Film, der begleitet Bibliothekarinnen und Bibliothekare in den USA, die sich mit Bücherverboten und politischer Einflussnahme auf Bibliotheken auseinandersetzen. Und im Mittelpunkt stehen dabei unter anderem Entwicklungen in den Bundesstaaten Texas und Florida, weil dort sind Bücher mit Themen wie LGBTIQ+, Rassismus, Diversität und gesellschaftlicher Vielfalt zum Gegenstand von Auseinandersetzungen geworden. The Librarians zeigt die persönlichen und beruflichen Herausforderungen von Menschen, die sich für einen möglichst freien Zugang zu unterschiedlichen Büchern und Perspektiven einsetzen. Und der Film, der beleuchtet dabei auch Anfeindungen, Drohungen und juristischen Druck, mit denen einige der porträtierten BibliothekarInnen konfrontiert sind. Also die Stadtbibliothek Bremerhaven zeigt den Film The Librarians. Wer kann, geht dahin. Fährt dahin noch schnell nach Bremerhaven, jetzt gleich 17 Uhr in der Stadtbibliothek. Und weitere Kinotipps, die gibt's in wenigen Minuten nach Daft Punk.

Eine super Mischung. Daft Punk, die französischen Elektro-Koryphäen, zusammen mit Pharrell Williams hier, Lose Yourself to Dance, bei Radio Wesel am Nachmittag. Es geht um einen Film jetzt, und zwar um People's Emergency Briefing. Der wird gezeigt, und zwar heute Abend, falls Sie noch Lust haben, in die Bremer Neustadt zu fahren. Es geht um Folgendes. Im November 2025 kamen in Großbritannien 10 führende ExpertInnen zusammen und vor mehr als 1200 eingeladenen PolitikerInnen und VertreterInnen aus Wirtschaft, Kultur, Religion, Sport und Medien klärten sie über die gesellschaftlichen Auswirkungen der Klima- und Naturkrise auf. Verständlich und umfassend. Gleichzeitig zeigten sie viele konkrete Handlungsmöglichkeiten auf. Darum geht's in dem Dokumentarfilm. People's Emergency Briefing, zu Deutsch nationales Notfallbriefing. Und dieser Film, der bringt diese Perspektiven zusammen und zeigt, was die Klima- und Naturkrise für Gesundheit, Ernährung, Sicherheit und Wirtschaft bedeutet. Und der Film, der

0: zeigt auch immer wieder, was wir eigentlich tun können, denn tatsächlich können wir immer noch eine Menge tun. Der Film wird mit deutschen Untertiteln gezeigt und danach wird eingeladen zu einer Diskussion eben im Anschluss. 19 Uhr heute Abend in der Klimawerkstatt in der Bremer Neustadt. Und thematisch passend, aber eher ja doch schon ins Lächerliche gezogen, geht's jetzt mit der Kinozeit von Dennis Pum weiter. Eine Ölplattform verursacht einen enormen Schaden und Europa ist in Gefahr. Darum geht's in der neuen Kinokomödie mit Tom Cruise.
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2: Oh Scheiße, du heiliger Zombie.
3: Upgrade.
4: Action!
5: Hollywood-Rentner Tom Cruise ist zurück in Digger. Als erstes beweist er da viel Mut zur Hässlichkeit, denn unter seiner Maskerade als skrupelloser Geschäftsmann ist er kaum wiederzuerkennen.
6: Mr. Rockwell, mein Name ist Sandy Clarkson.
7: Ja, Sandy, alles klar, der Mann mit der 1,5-Meter-Spalte. Der Gletscher da in Grönland verschiebt sich 1,5 Meter.
5: Er schlüpft in die Rolle eines Ölbarons mit fetter Wampe, faltigem Gesicht und grauem Haar.
7: Also der Tisch hier vor mir ist breiter als 1,5 Meter.
6: Aber, Mr. Rockwell,
7: mein Schwanz hat 1/10 von der Größe. Soll ich eine milliardenteure Plattform dicht machen, wegen was, das 10-mal größer ist als mein Schwanz?
5: Bei den maßlosen Bohrungen seiner Firma im Polarmeer wurde eine gigantische Eisscholle rausgesprengt, die nun unaufhaltsam auf Europa zutreibt.
8: Mr. President, wir sind einer Katastrophe dieses Ausmaßes völlig schutzlos ausgeliefert.
9: Was ist unser Worst-Case-Szenario?
8: 18 Billionen Dollars.
9: Sind das alle verdammten schlechten Nachrichten?
10: Da wäre noch der Atommüll.
9: Oh.
5: Aber wo kommen wir dahin? Die Europäer etwa warnen? Lieber nicht, sonst müsste man wohl noch für die Schäden aufkommen.
8: Wir haben es lange vor uns allen gewusst. Und deshalb ist das Ihr Problem!
11: Ich kann den Lauf der Natur nicht kontrollieren. Das Narrativ allerdings schon.
5: Völlig überzeichnet zeigt Oscar-Gewinner Alejandro González Iñárritu, wie die Öllobby hantiert. Ein bisschen Hotshots, ein bisschen nackte Kanone. Digger ist eine krachende Krawallsatire geworden. Mit dabei auch die deutsche Schauspielerin und mittlerweile häufiger in Hollywood zu sehen, Sandra Hüller. Warum auch immer.
12: Geht's Ihnen gut?
9: Mr. President. Mr. President? Scheiß auf den Eisberg, rocken wir das Ding!
5: Auf Dauer ist dieser Film wirklich anstrengend. Außer die halbtote Katze. Die ist ganz lustig.
13: Was meinen Sie, wie lange hat sie noch?
12: Zwischen 2 Wochen und 5 Minuten?
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Dylan, 1335, hier bei Radio Weser am Nachmittag. Und tatsächlich endet diese Sendung jetzt hier gleich. Am Mikrofon war für Sie Pauline Wanilik. Ich bedanke mich ganz herzlich fürs Zuhören. Genießen Sie schönen warmen Tage. Machen Sie es gut. Tschüss.

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1: Uhr. Die Nachrichten, zunächst die Übersicht. Der Verfassungsschutz will im Falle einer AfD-Regierung in Sachsen-Anhalt sensible Informationen schützen. Der Medizin-Nobelpreis geht in diesem Jahr an zwei deutsche Forscher und einen US-Amerikaner. Die Ukraine meldet, dass die Kapazität der russischen Ölindustrie durch Angriffe deutlich reduziert wurde. Die Meldungen im Einzelnen. Der Verfassungsschutz hat Vorkehrungen für den Fall einer Regierungsbeteiligung der AfD in Sachsen-Anhalt getroffen. Entsprechende Mechanismen seien vorgesehen, sagte der Präsident des Inlandsgeheimdienstes Seelen in einer öffentlichen Anhörung vor dem Parlamentarischen Kontrollgremium des Bundes

Vertrags. Demnach müssten Informationen in sensiblen Bereichen geschützt werden, die möglicherweise im Fokus Russlands stünden. Notwendig sei dafür eine Anpassung der Datensysteme und des Informationsaustauschs, erklärte Seelen. Zahlreiche Politiker und Sicherheitsexperten hatten auf nachrichtendienstliche Risiken im Falle einer AfD-Regierungsbeteiligung in Sachsen-Anhalt hingewiesen. Seelen warnte im Rahmen der Anhörung zudem vor den Gefahren durch Rechts- und Linksextremisten. In beiden Lagern sei eine Entwicklung hin zu aktionsorientierten Gruppierungen zu beobachten, die zum Teil auch über die Grenzen Deutschlands hinaus vernetzt seien. Mehrere AfD-Mitglieder plädieren für eine Abkehr von der Forderung nach einem Austritt Deutschlands aus der EU und dem Euro. In einem Strategiepapier, das mehreren Medien vorliegt, wird stattdessen eine grundlegende Reform angemahnt, unter anderem durch die Umwandlung der EU in einen sogenannten Bund souveräner Staaten. Sollten die Bemühungen scheitern, solle die AfD ein Referendum über die Mitgliedschaft Deutschlands fordern, heißt es weiter. Das Papier, das von Abgeordneten des Europaparlaments, des Bundestages und der Landesparlamente verfasst wurde, könnte auf dem Parteitag im kommenden Jahr vorgelegt werden. Ein Beschluss käme einer Abkehr von den Gründungsprinzipien der AfD gleich, die 2013 vor allem als Gegenbewegung zur Rettungspolitik der Eurozone gegründet worden war. Ein Austritt aus der EU und aus dem Euro hätte laut Fachleuten vor allem negative wirtschaftliche Folgen für Deutschland. Der Nobelpreis für Medizin geht in diesem Jahr an die beiden Deutschen Peter Hegemann und Georg Nagel sowie an den US-Amerikaner Carl Deisseroth. Die drei Forscher werden für ihre Entdeckungen im Bereich der Optogenetik ausgezeichnet, wie das Nobelkomitee in Stockholm mitteilte. Die Technologie biete neue Möglichkeiten zu erforschen, wie Nervenzellen im Gehirn Erinnerungen, Gefühle und Verhaltensweisen formen. Die Preisträger wurden von der Nationalen Akademie der Wissenschaften Leopoldina und dem Max-Planck-Institut gewürdigt. Die Präsidentin der Leopoldina Rockenbach sprach von wegweisenden Erkenntnissen, die unter anderem zu neuen Therapieansätzen für neurologische und psychische Erkrankungen beitragen würden. Bundeskanzler Merz lobte angesichts der beiden deutschen Preisträger die Forschung im Land. Die Wissenschaftler Hegemann und Nagel arbeiten an Hochschulen in Berlin und Würzburg. Die Deutsche Bahn erhöht die Gebühren für die Nutzung ihres Schienennetzes im kommenden Jahr im Schnitt um 7,9%. Nach Angaben der Bahn-Tochtergesellschaft DB Infrago sollen 2027 Einnahmen in Höhe von 7,5 Milliarden Euro erzielt werden. Die Trassenpreise sind eine Art Schienenmaut für Bahnunternehmen. Wer das Netz nutzt, muss eine Gebühr zahlen. Die DB Infrago finanziert damit unter anderem den Betrieb, die Instandhaltung und Investitionen ins Netz. Die Kosten für den Regionalverkehr waren in Deutschland bislang gedeckelt. Der Europäische Gerichtshof erklärte diese Regelung im März für unrechtmäßig. Höhere Gebühren könnten nun Auswirkungen auf das Angebot für Fahrgäste im Regionalverkehr haben. Schon jetzt sehen sich die Betreiberunternehmen mit stark steigenden Kosten konfrontiert. 5 Tage nach der erneuten Einführung des sogenannten Tankrabatts haben sich die Kraftstoffpreise in der Nähe des Startniveaus eingependelt. Wie aus vom Verkehrsclub ADAC veröffentlichten Daten hervorgeht, kostete 1 Liter Super E10 gestern im Schnitt knapp 2,14 Euro und 1 Liter Diesel rund 2,25 Euro. Für die Entwicklung gebe es derzeit keine offensichtliche Erklärung, da sich Ölpreis und Euro-Dollar-Wechselkurs nur wenig verändert hätten. Aus Verbrauchersicht sei die Entwicklung daher nur schwer nachvollziehbar, kritisierte der ADAC. Im Ergebnis schmilze die Entlastung bereits jetzt wieder zusammen. Der Branchenverband Fuels und Energie hatte im Vorfeld erklärt, dass man den steuerlichen Nachlass komplett weitergeben werde. Verbraucherschützer hatten vor gegenteiligen Ergebnissen gewarnt. Die Ukraine hat eine Zwischenbilanz ihrer gezielten Angriffe auf die russische Ölindustrie vorgelegt. Die jüngsten Angriffe auf Anlagen in verschiedenen Landesteilen hätten etwa die Hälfte der gesamten russischen Kapazitäten lahmgelegt, teilte das Verteidigungsministerium in Kiew mit. Dies hätten Auswertungen von Geheimdiensten und der Armee

ergeben. Unabhängig überprüft wurden diese Angaben bisher nicht. Aus Russland kommen keine genauen Daten zu den Angriffen. Staatschef Putin räumte zuletzt aber wirtschaftliche Verluste ein. Zudem wurde der Treibstoffverkauf in Russland eingeschränkt. Im Jemen gehen die Streitkräfte der international anerkannten Regierung in einer Großoffensive gegen die Houthi-Miliz vor. Ein Militärsprecher meldete die Einnahme strategisch wichtiger Gebiete an der Meerenge Bab al-Mandab. Einheiten hätten unter anderem den Flughafen der Küstenstadt Dubab im Südwesten des Landes erobert. Der Ort Dubab fungiert aufgrund seiner Lage als Kontrollpunkt für den südlichen Zugang zum Roten Meer. Die Houthi-Miliz kündigte neue Gegenangriffe auf Ziele in Saudi-Arabien an. Dabei wurden Fluggesellschaften vor Routen durch den saudischen Luftraum gewarnt. Diese Routen werden derzeit bei vielen Flügen zwischen Europa und Asien genutzt. Die Regierungstruppen werden von Saudi-Arabien unterstützt. Die Houthi-Miliz ist ein Verbündeter des Iran. In Spanien soll es am 29. November vorgezogene Neuwahlen geben. Das kündigte Ministerpräsident Sanchez an. Er zieht damit die Konsequenz aus einer innenpolitischen Blockade. Bei der Abstimmung über zwei Dekrete zur Bekämpfung der Krise auf dem Wohnungsmarkt hatte seine Minderheitsregierung am Freitag nicht die nötige Mehrheit erhalten. In Umfragen liegt Sanchez' sozialistische Partei derzeit hinter der konservativen Opposition. Wenn die konservative Volkspartei gemeinsam mit der rechtspopulistischen Vox-Partei auf eine Regierungsmehrheit käme, könnte erstmals seit dem Ende der Diktatur im Jahr 1975 eine extrem rechte Partei Teil der spanischen Regierung werden. Und hier noch einmal die Übersicht. Der Verfassungsschutz will im Falle einer AfD-Regierung in Sachsen-Anhalt sensible Informationen schützen. Der Medizin-Nobelpreis geht in diesem Jahr an zwei deutsche Forscher und einen US-Amerikaner. Die Ukraine meldet, dass die Kapazität der russischen Ölindustrie durch Angriffe deutlich reduziert wurde. Das Wetter: überwiegend sonnig oder locker bewölkt, im Norden und an den Alpen bewölkt und meist trocken, Höchstwerte 17 bis 23 Grad, morgen im Norden stärker bewölkt und etwas Regen, sonst nach Nebelauflösung meist heiter und trocken, 17 bis 24 Grad. Und die weiteren Aussichten: am Mittwoch nach Nebelauflösung zunächst sonnig, im Nordwesten bereits wolkiger, später auch zunehmend im Westen mehr Wolken und ab dem Abend Schauer oder Gewitter, 17 bis 25 Grad. Und hier noch das Wetter und die Temperaturen von heute 14 Uhr. Berlin wolkenlos 21 Grad, Köln-Bonn wolkenlos 21, Helsinki Regenschauer 12, Stockholm stark bewölkt 15, Oslo stark bewölkt 15 Grad. London wolkenlos 21, Kopenhagen bedeckt 17, Amsterdam leicht bewölkt 20, Brüssel wolkenlos 21, Zürich leicht bewölkt 23, Paris leicht bewölkt 23 Grad. Nizza wolkenlos 25, Barcelona leicht bewölkt 21, Madrid leicht bewölkt 22, Mallorca leicht bewölkt 28, Malaga bedeckt 25 Grad, leicht bewölkt in Lissabon bei 23, Wien 21, Prag 19, Warschau wolkig 19 Grad, Budapest wolkenlos 24, Belgrad leicht bewölkt 24 Grad, Bukarest leicht bewölkt 25, Venedig leicht bewölkt 21, Rom leicht bewölkt 25, Athen wolkenlos 25, Larnaca leicht bewölkt 28, Istanbul wolkig 20, Ankara leicht bewölkt 21 Grad, Moskau bedeckt 13, Kiew wolkig 17 und Algier wolkenlos 31 Grad. Das waren die Nachrichten.

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1: Ja, einen wunderschönen guten Tag allerseits hier bei uns. Hier ist die Make Show am Mikrofon und senderverantwortlich ihr Thomas Goldebey. Und ja, ich bin heute nicht allein an Bord. Ich habe da jemanden so mitgebracht, so, oder nee, ist von ganz alleine gekommen.

0: Ich glaube, wenn ihr, wenn Sie die Stimme hören, ich glaube, die würde irgendwo noch im Kopf rumschwirren. Und zwar der Henning. Ein wunderschön.
1: Jo, ein wunderschön. Moin, Mahlzeitenabendtag, wer das noch kennt. Es sind schon etliche Jahre her. Ich habe mir heute einfach mal gedacht, Mensch, fährst du mal nach Delmenhorst, guckst, was der Thomas so macht. Na, ja,
0: Tja, und wer sich daran erinnern kann, der hat mich hier ans Board geholt, damals 2002. Oder war das später?
1: Nee, das müsste 2002 gewesen sein, tatsächlich. Das kommt so in etwa hin. Alter Schwede, ist das lange her, ja. Und wir sind tatsächlich heute noch nicht mal ganz alleine. Ne? Wir haben sogar noch jemanden mitgebracht.
0: Ja, mit Anhang dabei diesmal, ne?
1: Ja, genau. Und das ist dann nämlich die Bianca.
0: Also es wird sich sehr, sehr viel bewegen. Oder sehe ich das falsch?
1: Nö, also ich sehe das so, ne? Wenn du das so weitermachst, wie du es sonst immer gemacht hast, mal gucken, was noch so kommt, ne?
0: Ja.
1: Also die Musik ist ja schon mal die richtige, ne?
0: Mhm. Ja, und bevor wir die Musik anfangen, machen wir erstmal, wo habe ich denn den Knopf hier? Hallo Knöpfchen, genau, mit denen hier, genau.
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0: Ja, gut, was das. Genau, ne, mit den Geisterjägern oder wie war das noch?
1: Ja, genau, das waren die Geisterjäger. Ich bin definitiv kein Geist, wie schon gesagt, ich bin heute live und in Farbe. Und nicht on tape, sondern real hier.
0: Ah ja, gut, das ist gut. Ich habe, was mir gerade so einfällt, ich habe das Ding leider nicht dabei. Ich habe noch einen Song gefunden, da hast du mal gesagt, das verlockt sich zum Putzen ein.
1: Ja, ich habe jetzt, also ich meine es zu wissen, aber ich habe den Titel bzw. Interpret nicht mehr im Kopf, aber ich glaube,
0: ja,
1: ich weiß, welches du meinst.
0: Ja, du hast ja gesagt, Mensch, da kann man das verlockt so zum Putzen ein und sonstigen Kram, so ein Musikstück war das da so gewesen.
1: Ja.
0: Du warst mal da.
1: Ja, das ist richtig, aber das ist, wie schon gesagt, schon lange, lange her.
0: Ja, aber das Ding habe ich ja gefunden, aber schade, hätte ich das eher gewusst, dass du hier vor der Haustür stehst, hätte ich das glatt mitgebracht. Also,
1: mal gucken. Ja. Soll ja nicht das letzte Mal gewesen sein, habe ich so gehört. Und wollen wir mal gucken, was da noch
0: ist. Ja, sag mal, was ich mal will. Hast du deinen Hund mitgebracht?
1: Nein, ich habe keinen Hund mehr.
0: Nee?
1: Ich hatte fast 15 Jahre lang.
0: Kann nicht sein. Weißt du, warum nicht? Nee. Warum? Dann verstehe ich nicht, wer hier bellt.

0: Ja, das, ich hab gesagt, du hast hier einen Hund noch hier versteckt hier. Kann das sein, doch?
1: Ja, mal gucken, keine Ahnung. Eigentlich habe ich ja einen Kater zu Hause. Aber Thomas, jetzt habe ich mal eine Frage.
0: Was?
1: Hört man dich momentan nur noch hier bei Radio Weser TV oder auch noch woanders?
0: Nee, mich hört man nur bei Radio Weser TV.
1: Ah ja, okay. Na, du hast ja mal eine Zeit lang auch noch, ich glaube, nee, das war Fernsehen, was du gemacht hast, ne?
0: Ja, genau. Ne? Also okay. Da... Ne, also das habe ich bisher ein bisschen hobbymäßig gemacht, zu Hause so ja. Ein bisschen hin und her, aber sonst... Ne,
1: nur Radio.
0: Nur Radio, ja, genau, okay. Sieht das aus hier. Ne, also, ja, was mir so einfällt, du hast mir mal eine CD gegeben, die hast du zu mir gesagt, die tacker ich jetzt bei dir fest.
1: Ah, okay.
0: Und mal gucken, ob das noch was sagt.
1: Roots Rock, ja, logisch sagt mir das was.

0: Ja, Ladies and Gentlemen, hier ist immer noch die Mixshow am Mikrofon und sendeverantwortlich, ihr Thomas Kollewey. Hör mal, ich habe gehört, du hast ein neues Hobby angefangen, so mit Tütüt und Pupum und Dampf und irgendwie was. Erzähl mal.
1: Ja, also tatsächlich neues Hobby, nein, altes Hobby, ja. Ich war vor 20, muss wohl irgendwie so 20 Jahre, muss wohl irgendwie mein Thema sein. Ich habe ein altes Hobby tatsächlich wiederentdeckt. Ich bin mit meiner Lebensgefährtin zusammen in Bruchhausen-Vilsen. Wie die meisten wissen, fährt eine Dampfeisenbahn. Wir haben dieses Jahr 60 Jahre gefeiert, 60 Jahre Museumseisenbahn Bruchhausen-Vilsen. Und dort sind meine Lebensgefährtin bzw. meine Frau und ich Zugbegleiter. Genau.
0: Okay. Also setzt du dich in der Lok, schmeißt Briketts rein und wenn du, was machst du denn, wenn du rückwärts fahren willst? Drehst du die Briketts rum oder
1: ja,
0: wie
1: genau
0: machst du das, also, wenn du rückwärts
1: nein
0: fahren willst?
1: Definitiv nein. Also mit dem Lokfahren selber, das mach ich nicht. Wir sind tatsächlich der ganz berühmt-berüchtigte Schaffner, so wie man das von früher kennt. Mit Pappfahrkarten und eben halt Schaffnerzange und sowas, das machen meine Frau und ich.
0: Okay,
1: na das gut. Das andere wäre nämlich der Dampflokführer und nee. Die Ausbildung würde mir jetzt noch mal zu lange dauern, bis wir das durchhaben. Es wären dann noch mal wieder 10 Jahre und nö. Und mir reicht es einfach, wenn ich nettes Publikum habe und mich mit denen unterhalten kann und wenn ich meine Fahrkarten kontrollieren kann. Das reicht mir.
0: Echt?
1: Ja.
0: Also spielst du so nach dem Motto Zahn, wenn es kommt, Zähne, hat man Zahnlocher,
1: wa? Ja, genau. So ähnlich. Ja. Und nein, wir haben bei uns, also ich habe bis jetzt noch keinen Spaßfahrer gehabt. Ich glaube, meine Frau auch noch nicht. Nein, sie schüttelt in den Kopf, weil die meisten oder die zu uns kommen, die wollen ja mit der Eisenbahn fahren und ja, das ist also noch so ein bisschen, ja, wir sagen immer so schön, das ist eine Zeitreise, die wir haben, wir nehmen euch mit ins Jahr 1900, weil das ist das Thema unseres Museums, also wir haben eigentlich zwei Themenbereiche, einmal 1900 und einmal ab 1950 in etwa, das sind die zwei großen Themenbereiche, die wir abdecken und ja, wie schon gesagt, da sind meine Frau und ich ganz aktiv.
0: Okay, ich glaube, da sollte ich mal mit meiner Spielzeugkamera mal vorbeikommen und ein paar Filme
1: gerne
0: machen, wa?
1: Also du bist recht herzlich willkommen, also gar keine Frage. Und natürlich die uns alle zuhören dürfen, natürlich auch gerne kommen. Wir sind in Bruchhausen-Vilsen. Ich glaube, wer Bruchhausen-Vilsen den Namen schon mal gehört hat, der weiß auch, dass da eine Museumseisenbahn ist. Und da sind wir dann eben halt einfach.
0: Oh, hört sich schon mal ganz gut an. Also ich könnte schon mal hinfahren. Also dann spiele ich statt mit Football, spiele ich dann mit der Eisenbahn.
1: Ja.
0: Oder mit beides zusammen? Kann man das auch mischen?
1: Bestimmt, da geht bestimmt irgendetwas, garantiert. Da kann man garantiert irgendetwas machen. Aber jetzt habe ich gleich nach dem Titel auch mal eine Frage an dich. Aber das machen wir dann gleich nach dem nächsten Titel.
0: Ja, du magst auch die 80er Jahre, ne?
1: Ja, auch gerne. Also ist einer meiner Steckenpferde auf jeden Fall, ja.
0: Ja, dann gucken wir mal, ob die Schnecke noch am Laufen ist.
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1: Ja, hat man recht, ne? Ne? Oder
2: ja,
1: wie sieht das?
2: Fall.
1: Na, und sag mal, was hältst du davon, wenn wir noch ein bisschen länger hier bleiben? Vielleicht hast du ja auch heute die Chance, den Bob Mitchell, der natürlich um 19 Uhr eine Radiosendung hat hier, mal dem mal wieder ein Hallo zu sagen.
2: Mal gucken. Muss ich gleich mal mit meiner Regierung besprechen. Schauen wir mal. Aber ich habe dir den Hörern versprochen, dass ich auch eine Frage habe, Thomas.
1: Ja, dann frage mal.
2: Ich verfolge dieses Programm ja nun schon mehrere Jahre. Sag mal, Wie kriegt man hier eigentlich seine Radiosendung? Wie macht man das? Ich weiß, ich könnte es jetzt selber erzählen, ja.
1: Ja, kannst
2: aber,
1: du.
2: Aber nö, ich sage mir mal, du bist ja hier der Chef im Ring und ich finde, ich glaube, das sollten wir den Hörern einfach mal erzählen. Vielleicht sitzt da ja jetzt irgendwo jemand und sagt, Mensch, das, was die beiden da machen, das kann ich auch.
1: Ja, ich habe da eine Idee.
2: Du hast da eine Idee tatsächlich?
1: Ja, cool. Eine sehr, sehr gute Idee.
2: Ja, dann hau mal raus.
1: Weil, und zwar nächstes Jahr, laut der Planung, ob das noch so richtig so ist, wie es sein soll, ist auch noch so fraglich. Aber wir werden wahrscheinlich mit im Radiosender bei diverse Veranstaltungen live sein. Also Aha. Live zum Anfassen.
2: Ja, cool.
1: Und also alles.

0: Das ist noch so im Kopf zwar, aber ob das wirklich so ist, das weiß ich nicht. Und wie gesagt, da, wenn man das so gucken könnte, wo eine Veranstaltung ist, könnte man ja auch Glück haben, dass man uns persönlich live natürlich auch zu Gesicht bekommt. Auch, wir sagen auch mal Hallo und wenn man Fragen hat, kann man Fragen stellen. Wir beantworten sie auch und wir haben da so eine 1, 2, 3 Damen, die stellen Fragen und dann machen sie, erzählen sie, was sie möchten. Und dann kann man das eine so besprechen und dann gibt es eine schöne Adresse und eine schöne Telefonnummer und hin und her. Und dann kann der eine oder andere, wie auch immer, kann dann sich persönlich dann mal melden, sich hier bei uns.
1: Ah, okay, also das heißt, wenn ich jetzt diese Telefonnummer anrufe und mich dann vielleicht auf einer Veranstaltung sehen lasse, schwieriges Wort, dann hätte ich also rein theoretisch eine Chance, hier mitzumachen.
0: Ja, du hast es ja nicht weit. Die Regierung setzt ein paar Räume weiter, ne? Das weißt du.
1: Ja, und vielleicht hört ja der gute Marc gerade zu, ne? Vielleicht kommt er dann ja nachher auf mich oder uns oder wie auch immer gleich nochmal auf mich zu. Ich habe es ja schon einmal versucht, aber da war der gute Mann ja im Urlaub. Er steht ihm noch natürlich zu. Der Mann ist natürlich auch viel beschäftigt, aber ich glaube, ich werde nachher mal bei ihm auf dem Kaffee rumgucken und dann könnte es vielleicht durchaus passieren, dass wir beide wieder Kollegen werden.
0: Ja, wie gesagt, ich weiß nicht, ob du das schon mal mitgekriegt hast, das hat mir mal gemacht und zwar hatten wir über der Delmenhorster Sommerwiese, da hat der Radiokollege live eine La Palma Party gemacht und ja, alles und er hat das dann live gesendet von der Veranstaltung aus. Das hat wunderbar funktioniert. Die Hörer waren natürlich, wie ich das mitgekriegt habe, sehr, sehr, sehr zufrieden. Cool. Und ja, vielleicht klappt das ja wieder. Man weiß es nicht. Aber es ist so, dass wir so im Gedanken so versuchen da, wenn es möglich ist oder auch nicht, keine Ahnung, so eine schöne Veranstaltung mit dabei sind. So kann man sagen, die Radiohörer oder so, die sind nicht nur zum Hören da, sondern sie können auch persönlich noch angefasst werden, so mit Handschlag oder auf dem Kaffee oder wie auch immer.
1: Ja, cool.
0: Also das cool. Ist so im Gedanke, ob es umgesetzt wird, das steht noch in den Sternen und ja. Ne?
1: Also wie schon gesagt, so die eine oder ganz andere oder ganz, ganz andere Idee habe ich da bestimmt auch. Also da könnte man bestimmt irgendwie was machen.
0: Das kannst du gleich mit der Regierung hier klären. Alles klar.
1: Was hast du als nächstes für uns?
0: Ja, lass dich überraschen.
1: Ah, okay.

0: Ja, Ladies and Gentlemen, so sieht's aus. Aber mir ist gerade was eingefallen. Mir ist da was Komisches in den Kopf gekommen. Ja, und zwar, mir ist irgendwas in den Kopf gekommen. Ja.
1: Was denn?
0: Ja, und du, deine bessere Hälfte und ich, und wir spielen dann so nach dem Motto wie Frankie, Susanne und wie heißt der andere noch, der...
1: Helf mir schnell.
0: Die im Bremerhaven, in Hannover immer, da, die Leute da, die drei Personen da.
1: Bin ich raus.
0: In Hannover, in der Nähe vom Hauptbahnhof.
1: Ja.
0: Ist ein riesiges Gelände.
1: Ja.
0: Der eine heißt Frankie.
1: Ja.
0: Die andere ist Susanne.
1: Ja.
0: Und die dritte Person kam noch dazu.
1: Oha.
0: Die immer so Nachrichten sabbelt.
1: Ach, ja.
0: Ting, tang, tong, tang, ting, tang. Hast es?
1: Ja.
0: Klingelt's?
1: Ja, aber der Name fällt mir nicht ein, ja.
0: Ja, aber du weißt, wen ich meine.
1: Ja, ich weiß, wen du meinst.
0: Was sagst du denn dazu?
1: Ja, eine coole Nummer. Also ich habe da jetzt an vielleicht eventuell mal an eine andere Nummer gedacht, aber gut, okay. Da fällt uns garantiert das eine oder ganz andere bestimmt ein. Also ich glaube, da könnte man zu dritt bestimmt irgendwie was Schönes...
0: Ich habe schon was im Kopf.
1: Du hast schon was im Kopf?
0: Ja.
1: Ja gut, ich habe einen am Kopf, aber das ist was anderes, aber das passt schon. Du, sag mal, jetzt kommt wieder so dieser Klassiker, wenn irgendwelche Gäste im irgendwo Fernsehen, Radio, wie das ist, darf ich auch jemanden grüßen?
0: Ja, gut, natürlich kann man jemanden grüßen.
1: Das ist doch schön, dann tue ich das nämlich gerade mal auf diesem Wege. Dann möchte ich nämlich auf diesem Wege ganz einfach mal gerne die Firma Sinus Ambulanz in Bremen grüßen. Auf diesem Wege, wie schon gesagt, moin moin an alle, die jetzt noch fleißig auf dem Auto sitzen und den Rettungsdienst tatkräftig unterstützen.
0: Ja, genau. Aber ich habe eine gute Idee, müsste ich eigentlich mit dem da mal besprechen. Wir drei morgens zwischen 5 und 10 Uhr.
1: Ja, das war gerade das, was ich eben kurz angedeutet hatte, wo ich sagte, ich habe da eine Idee. Genau,
0: also
1: die Idee hatte ich auch. Also nicht, dass ihr jetzt irgendwie denkt, wir haben das abgesprochen. Nein, haben wir tatsächlich nicht. Wir haben jetzt beide gerade unabhängig voneinander tatsächlich diese Idee gehabt. Also das muss ich mal eben ganz ehrlich so eben sagen. Also das kam jetzt nicht irgendwie, das haben die bestimmt irgendwo auf dem Zettel. Nein, haben wir nicht. Definitiv nicht. ich hatte sie und er hat sie jetzt quasi gerade ausgesprochen. Genau.
0: Na gut, okay, alles klar. Da habe ich eine Idee, wir machen beide mit Musik, weil 15 Minuten haben wir noch.
1: Geniale Idee. Ja, dann hau rein, Kollege.
0: Ja,
1: singst du selber?
0: Nee.
1: Gut, okay, wunderbar.
0: Nee, da geht das Radio kaputt, glaube ich zumindest.
1: Ja, glaube ich auch.
0: Naja, okay, alles klar, wir machen weiter mit den 90er Jahren, ne?
1: Ja, hau rein.

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1: Ja, meine Damen und Herren, das war's wieder. Leider fast für mich. Ja, ein bisschen Musik kommt natürlich noch bis zu den Deutschland-Nachrichten. Ja, und Henning, schön, dass du da gewesen bist. Hat mir echt gut gefallen mal.
2: Ja, muss ich sagen, mir auch. Wie schon gesagt, ich hoffe, dass das nicht das letzte Mal war. Definitiv nicht. Nein. Ich würde mal sagen, euch da draußen erstmal noch einen schönen Rest-Montag. Montag. Wir haben heute Montag, genau.
1: Heute Montag, ja.
2: So, ich glaube, wir beide gehen jetzt erstmal nochmal einen Kaffee trinken.
1: Ja, Kaffeedurst habe ich immer.
2: Mhm. Ja, ich auch. Und dann würde ich mal sagen, von meiner Seite und weg.
1: Ja. Ja, in diesem Sinne, ein bisschen Musik ist natürlich da und ich sag mal, bis zum nächsten Mal.
2: Und ach ja, wann hast du das nächste Mal? Also wann bist du das nächste Mal wieder hier?
1: Also ich habe eine Idee, einfach mal auf den Sendeplan gucken.
2: Gut,
1: da gibt's
2: okay.
1: einen.
2: Ah, okay. Wunderbar.

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Hallihallo, liebe Leute in Radioland. Hier ist der Flashback vom 5. Oktober. Und in 2 Tagen, am 7. Oktober, hätte Georg Danzer seinen 80. Geburtstag. Den hat er leider nicht mehr, weil er schon 2007 am 21.06. verstorben ist. Er ist also gerade mal 60 Jahre alt geworden. Und also kurz vor seinem, ja, Vierteljahr vor seinem 70. Geburtstag, könnte man sagen. Okay, und das lag letztendlich daran, dass er geraucht hat wie ein Schlot und deshalb ist er dem Lungenkrebs zum Opfer gefallen. Aber letztendlich geht es ja um seine Musik und ja, er ist ein begnadeter Texter, Komponist und Sänger, finde ich. Und das war ein Stück, mit dem ich persönliche Erinnerungen verbinde. Das wurde immer im Mic-Mac als Rauschmeisterstück von einem DJ gefeiert und es hat mich damals schon absolut fasziniert, die Ruhe vor dem Sturm. Ja, okay, dann mache ich mal weiter und das Stück heißt dann, ach, ihr werdet es ja hören.

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Ja, das war Georg Danzer im Duett mit Wolfgang Ambros, auch einem bekannten österreichischen Liedermacher. Georg Danzer ist natürlich einer der bekanntesten österreichischen Liedermacher, nicht wahr? Gut, und dann bringe ich euch jetzt mal... Naja, ihr werdet es hören. Also es...

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Schön wäre es ja. Also dem würde ich mich echt anschließen wollen. Aber ja, eine schöne Utopie, genau. Und Utopie heißt nirgendwo. Ja, jetzt hören wir das Stück »Du fehlst mir so«.

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Ja, da hatte sich wieder mal der Fehlerteufel eingemischt und da musste ich scheinbar zuerst große Dinge spielen und dann, du wählst mir so. Und jetzt gibt's das Stück Mein Leben.

Ja, das war das Stück Ist schon gut. Und jetzt kommt von seiner allerersten Scheibe, die ist von 73 und hat total gefloppt, das Titelstück Honigmond.

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Ja, ich sehne mich und dann in Klammern stellvertretend. Also ich glaube nicht, dass das geht. Also, aber letztendlich bringt einen das zum Denken, ja. Und darum geht es ja manchmal auch. Genau. Und das nächste Stück heißt Traum.

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Ja, das war das sehr sentimentale Stück Janosch, genau. Und jetzt ich kann das gar nicht richtig aussprechen, also, kann ich schon, genau. Es gibt Zombieball und damit ist der Wiener Opernball gemeint.

0: Ihr Hippocampus ist in erregtem Zustand.
1: Und was bedeutet das?
0: Während sich ihre menschliche Physiologie immer mehr durchzusetzen beginnt, manifestieren sich psychologische Symptome auf verschiedenste Weise. Durch Träume, Halluzinationen, hypnagogische Regressionen.
1: Hypnagogische Regression?
0: Flashbacks. Möglicherweise machen sie eine Art von posttraumatischem Stressanfall durch.
1: Denkbar wäre es.

Ja, das hieß die Schule und jetzt kommt ja etwas die Folter, ja, die Folter.

Ja, ein jeder möchte auch nur irgendwie eine einzigartige Person sein letztendlich. Das ist ja die Aussage dieses Liedes. Und jetzt hören wir Griechenland, und das hat autobiografische Züge, weil bevor er Liedermacher wurde, ist er durch ein bisschen so durch Europa getrennt. Und davon handelt das Lied auch.

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0: ihr habt ihn bestimmt alle erkannt. Georg Danzer mit seinem Lied 10 kleine Fixer.
1: Genau, 10 kleine Fixer war das. Und jetzt gibt es... Ich bin da... Die goldene Kniescheibe heißt das jedenfalls. Ja.

Ja, das war der Flashback für heute. Also in 2 Tagen ist der 80. Geburtstag von Georg Danzer und ich dachte mal, der wird überhaupt nicht mehr gespielt. Also ich habe den jedenfalls nie irgendwo im Radio gehört und da mache ich mal eine Sendung zu. Und das habe ich getan. Tschüss, sagt Burkhard Kirschner.

weg nach meiner Sendung ist Dennis Pommer, der Pommauer. 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
2: Und auch hier am 5. Oktober wünsche ich euch einen schönen Montagabend. Hier ist euer elektronisches Musikmagazin. Mit einem Klassiker, neu aufgepeppt hier, von Oliver Heldens und Will Clark starten wir heute.

0: Das sind meine zwei Lieblings-Holländer. Ich soll das immer nicht sagen, Holländer, Niederländer. Ja, unsere Nachbarn eben. Und die beiden sind wirklich toll, die Geschwister. Shermanology, Insane, hier ein alter Klassiker, aufgepeppt von Cypress Hill natürlich. Am Montagabend. Und wie immer hier bis 21 Uhr hören wir zusammen elektronische Musik, Neuvorstellungen, aber natürlich auch Sachen, die hier aus dem Archiv kommen, die ich mal wieder an die Oberfläche hole, weil so einfach ist das ja auch nicht, ne? Einfach da ins Archiv einordnen und nie Deckel drauf. Nein, nein, ich schaue immer mal rein. Gehe manchmal sogar zurück in die 90er, wie ihr wisst, aber mal gucken, was heute so kommt. Ich habe auf jeden Fall eine kleine Line von Drum and Bass und Jungle hier am Start. Also neue Musik von Netsky muss ich sofort spielen, Chase and Status und, und. Also es wird sich wieder lohnen und auch in dieser Ausgabe gibt es viele Überraschungen und wir wollen da zusammen natürlich hier diesen Abend auf Radio Weser TV zumindest bis 21 Uhr mit schwungvollen Klängen ausklingen lassen hier. Ja, wo ich gerade schwungvoll sage, können wir auch gleich weitermachen mit Groove Armada. Ein Klassiker, I See You Baby, sind 2000ern, hier auch nochmal, oder war glaube ich Ende 90er, ne? Ende 90er. Hier nochmal im Austin Ato Remix, I See You Baby und danach Mestiza, De Doi de la Libertad.
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0: Das ist das spanische DJ- und Produzentenduo Mestiza. Und die verbinden traditionelle Flamenco- und Kulturklänge aus Spanien mit elektronischer Musik. Und auch live haben sie dann immer eine Riesenshow mit Live-Flamenco-Tänzern auf der Bühne, also neben den DJ-Pulten und so weiter. Also sehr farbenfrohe Auftritte, dafür sind sie bekannt. Titoila Libertad, ihre Single aus diesem Jahr, und ihr Debüt haben sie 2023 gegeben. Dort sind sie zum ersten Mal auf der Bildfläche hier aufgetaucht. Bisschen Afro-House, Deep-House, Latin-House und das Ganze fusioniert oft mit Flamenco. Ich bin kein Tänzer, aber vielleicht kann man da auch gut Flamenco zu tanzen. Doesn't matter. Channel Tres, Madison. Jetzt hier um 7:15.
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Euer elektronisches Headquarter am Montagabend hier mit Maxi Meraki, You're My High. Ist auch schon wieder so ein Rework aus den 2000ern. Damals, oder das Original mit diesem Sample, stammt von Demon vs. Heartbreaker. Und das hier Maxi Meraki, der sich gerne an solchen Sachen bedient. Und naja, Tracks aus den 2000ern sind heute auch schon wieder fast 25 Jahre alt. Plus, minus. Das hier ist Dan B. Watch out. Danach machen wir ein bisschen Drum and Bass. Ein paar Tracks, die neu rausgekommen sind, spiele ich euch gleich. Und ein bisschen was, was auch im Frühjahr schon rausgekommen ist. Unter anderem Musik von Goldie, von Netsky, von Kamo und Crooked und Crystal und Rudy.

Da hat uns der Belgier ganz schön auf die falsche Fährte gelockt hier. Boris Danen, alias Netsky. Neue Single, Feel Again. Fängt er so ganz friedlich, ne? Denkt man so, oh, da kommt jetzt so melodischer Drum and Bass. Ist es ja auch, aber dennoch sehr verrückt, oder? Also, aber schöne Sache. Das muss man ihm immer wieder lassen. Hier ist Breakage. Wonder. Und danach ein bisschen Jungle, so heißt der Track auch, Jungle Days, von dem Altmeister mit den goldenen Zähnen, Goldie. Und danach Camo und Crooked aus Österreich.

Eine neue Single von Goldie und Natalie Williams, Jungle Days. Goldie, ich hab's eben gesagt, das ist sein Erkennungszeichen, sind die Goldzähne vorne. Hätte alle in Gold. Ja, ja. Ist auch schon lange im Business, da kann er sich das vielleicht auch leisten. Ich stehe eher auf Weiß, aber manche mögen halt Gold. Killy ist übrigens auch ein ausgesprochener Goldie-Fan, wollte zum Konzert in diesem Jahr. In Berlin hat er gespielt, ausverkauft. Vielleicht hat er sich da irgendwie durch den Hintereingang, ich weiß gar nicht, wie die Geschichte ausgegangen ist. Vielleicht erzählt er das ja um 21 Uhr, dann kommt er ja wieder mit Killys Clubshow. Camo und Crooked sind das mit Good Times, Bad Times im Document One Remix.

atmosphärisch wie immer Xions. Your Life, britischer Drum and Bass Produzent. Und das ist ein Track aus seiner neuen EP, der New Eden EP. 4 Tracks sind da drauf, einer davon eben Your Life. Das war unsere kleine Ecke mit Drum and Bass heute. Ich habe ja immer nur eine Stunde, da kann man nicht so viel wegsortieren, aber irgendwie passt es gerade so schön. Ich habe was gefunden noch. Gehen wir mal rüber in den Detroit House, in den Techno-Bereich von Big Strick. Habe ich euch nochmal einen Track aus dem Archiv geholt. What Up Doe? Big Strick aus Michigan. Bekannt in der Szene und vor allem auch sein Cousin. Der hat das Remix hier abgeliefert. Omar S.

0: Experimentelle Klänge dürfen natürlich auch in dieser Ausgabe nicht fehlen. Hier Big Strig und What Up Doe. Schon ein paar Takte älter, 2011 habe ich das erste Mal gespielt. Wer dabei war, erinnert sich. Ähnlich wie Pearson Sound. Bleiben wir noch ein bisschen im experimentellen Bereich. Da gibt es ja auch Produzenten, die einfach vor sich hin produzieren im Untergrund. Einer ist Pearson Sound. Und der nennt seine Tracks, oder benennt sie auch gar nicht, Untitled, wie immer. Hören wir jetzt.
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0: Kennedy alias Pearson Sound aus Großbritannien. Früher hat er da richtig zünftigen Dubstep gemacht. Ist ja so ein bisschen artverwandt und macht auch gerne eben solche Sachen hier. Untitled. Das war die Pum-Hour für heute. Ich bin Dennis Pum. Ich hoffe, es hat euch irgendwie ein bisschen Spaß gemacht, dass wir wieder Musik zusammen hören konnten.
1: Hast du die Namen aufgeschrieben von ein paar Zeugen? Oh Mann, der wird eine Anzeige bekommen.
0: Das hoffe ich jetzt nicht. War doch zu ertragen. Gleich Killy und Killys Club Show um 21 Uhr. Bis dahin noch Elsays mit dem Crescendo. Bis nächste Woche Montag, 20 Uhr. Ciao. Schöne Woche.

Gianni, ein ganz früher Titel eines Wegbereiter des African Sound aus den 1980er Jahren, Johnny Clegg, den wir mit seinen Gruppen Juluka und Savuka kennen, die in den Jahren 1997 bis 1993 für Furore gesorgt haben. Und damit hallo zu Killies Club Show, jeden Montag von 21 bis 22 Uhr. Achim Kellenberg für euch im Studio. Und zu Beginn von Killies Club Show gibt es einiges von Johnny Clegg und Savuka aus dieser Zeit. Und gleich kommt ein Song, der sich mit Nelson Mandela beschäftigt. Seine erste offizielle Single von Johnny Clegg und Savuka. Hier ist Am Azim Bonanga. Genießen wir es in Killies Club Show.

Asim Bonanga für Nelson Mandela von Johnny Clegg and Savuka. Und wenn man diese Art von Musik hört, afrikanische Sounds mit europäischem, westlichem Folk verbunden, dann denkt man natürlich sofort, okay, da hat sicherlich ein Afrikaner das mal verbunden. Aber nein, es ist etwas anders, denn Johnny Clegg war ein weißer Afrikaner. Sein Vater war Jagdflieger bei der britischen Royal Air Force und seine Eltern ließen sich früh scheiden, worauf seine Mutter mit Johnny Clegg in ihre Heimat Rhodesien, was heute seit vielen Jahren Simbabwe heißt, zurückkehrte und dort lernte Johnny Clegg die ursprüngliche Sprache dort und hat dann Ethnologie später studiert, war einige Jahre Student, Dozent und hat dann 1982 die Lehrtätigkeit aufgegeben, um sich ganz der Musik zu widmen und dann im Januar 1986 gehörte Johnny Clegg zu den mehr als 50 schwarzen und weißen südafrikanischen Musikern, die sich zusammengeschlossen haben zur South African Musicians Against Apartheid. Und sie forderten die Freilassung aller politischen Gefangenen und inhaftierten die Aufhebung des Verbots verbotener Organisationen und ein Ende des Ausnahmezustandes, der damals noch in Südafrika herrschte, und haben das dann auch musikalisch verwertet,

zuerst in dem 1986 erschienenen Debütalbum der Band Third World Child heißt es und im darauf folgenden Album 1988 erschienen Shadow und darauf befindet sich der Song, den ich euch als nächstes in Kilis Club Show spiele, Siyayilanga im African House Mix. Here we go.

Johnny Clegg und Savuka. Bereits vorher hatte Johnny Clegg eine andere Band, die sich Juluka nannte und 1983 ein Welthit mit dem Album Scatterlings hatte. Der Titelsong handelt davon, dass jeder ein Scatterling ist, ein Flüchtling und Heimatloser, weil die Menschheit aus Afrika stammt und sich in alle Winde zerstreut hat. Und Scatterlings of Africa, den könntet ihr schon mal gehört haben, nämlich wenn ihr den Film Rain Man, der ja zu dieser Zeit erschienen ist, gesehen habt. Oder auch, wenn ihr jetzt Killy hört, hier ist Johnny Clegg und Savuka mit einer Neuinterpretation ihres größten Hits, Scatterlings of Africa. Hier ist Killy's Club Show.

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Und diese Stimme, die ihr gerade in Kellys Club Show gehört habt, unverkennbar gehört sie nur einem Soul-Sänger, nämlich dem Soul-Crooner Bill Withers, am 4. Juli 1938 geboren und mit großem Erfolg in den 1970er Jahren speziell hat er sich verewigt in der musikalischen Soul-Entwicklung und viele seiner Aufnahmen wurden später gesampelt, bearbeitet, neu interpretiert. Und das Erstaunliche ist, dass dieser Song, den ich euch jetzt spiele, seine erste Single, das war ursprünglich die A-Seite. Hören wir es uns an. Hier ist Bill Withers und dieser Titel.

Bill Withers mit der A-Seite seiner ersten erfolgreichen Single, Harlem heißt sie, aber dieser Soul-Sänger konnte es sich leisten, die B-Seite noch viel erfolgreicher werden zu lassen. Und wenn man über Bill Withers spricht, dann muss man von 24 Hitsingles in den USA verbunden mit seinem Namen sprechen. Große Titel Lean on Me. Er hat nur 15 Jahre lang veröffentlicht seine Musik. Dann hat er sich zurückgezogen. Und dieser Song ist auf ewig mit ihm verbunden, den ich euch spiele. Die ursprüngliche B-Seite von Harlem aus dem Jahre 1971, natürlich auch zu finden auf seinem Debütalbum Just As I Am. Hier ist Bill Withers mit seinem Überhit, würde ich sagen. So nennt man das eigentlich heute. Bill Withers mit Ain't No Sunshine.

Nur etwas über 2 Minuten lang, dieser Titel, und das ist sicherlich einer der mit größten Soul-Songs überhaupt. Bill Withers hat sich damit unsterblich gemacht und ich hatte das schon erwähnt, er hat 1985 nach 15 Jahren Musik im Rampenlicht einfach Tschüss gesagt, hat sich ins Privatleben zurückgezogen, hat sich um seine Familie gekümmert, seine Kinder, und hat dann mal gesagt, also okay, ich selbst bin eigentlich ganz zufrieden, wenn ich meinen Acker umgraben kann und mein Feld bestellen kann. Das ist für mich wichtig. Stardom, das ist nicht so meine Richtung. Aber das war auch nicht nötig, denn er hat sich ja mit seiner Musik unsterblich gemacht. Und in den Jahren nach 1985 ist er immer wieder aufgefordert worden, doch nochmal ins Rampenlicht zu gehen. Das hat er konsequent

konsequent abgelehnt. Und deswegen bleiben uns nur die Lieder, denn er ist natürlich auch schon mit 81 Jahren im Jahre 2020 verstorben. Aber seine Lieder bleiben und vor allen Dingen sein im Jahre 1973 erschienenes Live-Album Bill Withers Live at Carnegie Hall, eine Doppel-LP, die hat es mir immer angetan gehabt. Und da spiele ich euch auch jetzt einen langen Ausschnitt von Das große Medley. Hier ist Bill Withers live at Carnegie Hall.

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Was für eine Spielfreude bei diesem Medley aus Harlem und Cold Balloony von Bill Withers und seiner Band, live aufgenommen 1973 in der weltberühmten Carnegie Hall, einem der großen Musiktempel und Konzertsäle der Welt, eins der berühmtesten Konzertsäle, wo wirklich

alle illustren Musiker, ob Klassik oder ob Pop, Soul und Rock aufgetreten sind. Das war's für heute mit Killies Club Show, jeden Montag von 21 bis 22 Uhr. Achim Kellenberg bedankt sich fürs Zuhören und bei diesem kleinen Überblick zu Bill Withers darf natürlich sein Nummer 1 Hit aus dem Jahr 1972 nicht fehlen. Achim Kellenberg bedankt sich fürs Zuhören. Killies Club Show jeden Montag von 21 bis 22 Uhr. Die E-Mail-Adresse gebe ich euch auch nochmal. Killtime in einem Wort geschrieben @gmx.de. Wer nicht alles hat mitschreiben können, also nochmal killtime@gmx.de. Und hier ist noch einmal zum Schluss von Killies Club Show Bill Withers mit Lean on Me.

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